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1: Es ist 5 Uhr. 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
1: Es ist 6 Uhr. 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
2: Uhr. Ich bin Melissa Steuri. Guten Morgen.
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2: Bundesrätin Elisabeth Baumschneider fordert einen besseren Schutz vor sexualisierter Gewalt durch K.O.-Tropfen. Es brauche mehr Aufklärung und Information, sagt die Gesundheitsministerin im Sonntagsblick. Vielen sei nicht bewusst, dass solche Substanzen auch im privaten Umfeld eingesetzt werden können. Das hätten jüngst publik gemachte Fälle deutlich gezeigt. Wer gestern vom Süden her durch den Gotthardtunnel wollte, brauchte Geduld. Im Tessin kam es am Nachmittag auf der Autobahn A2 zu einem Unfall mit einem Auto und einem Wohnwagen. Laut der Tessiner Kantonspolizei wurden 7 Menschen verletzt, eine Person lebensbedrohlich. Wegen des Unfalls war der betroffene Abschnitt der Autobahn Richtung Norden teilweise gesperrt. Der Stau wuchs auf bis zu 21 Kilometer. Der Weltfußballverband FIFA stärkt seinem Präsidenten Gianni Infantino den Rücken. Auf der Plattform X schreibt der Verband, dass es gezielte Versuche gebe, die FIFA und Infantino zu untergraben, etwa indem Unterstellungen und Falschinformationen verbreitet würden. Gianni Infantino steht seit seinen Privatisierungsplänen unter Druck. Mehrere europäische Fußballverbände unterstützen ihn deswegen nicht mehr.
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2: In der dritten Runde der Fußballmeisterschaft der Super League hat IB erstmals Punkte abgegeben. Gegen Lausanne spielten die Berner ein 2:2 unentschieden. Dafür holte sich Servette den ersten Saisonsieg. Die Genfer schlugen die Zürcher Grasshoppers mit 2:1. Auf der Strasse ist es ruhig, habt eine gute Fahrt. Vor allem am Vormittag können wir noch viel Sonne geniessen. Später gibt es dann mehr Wolken und vor allem im Jura und den Alpen nach kann es regnen und gewittern. Das bei heissen 32 bis 35 Grad.
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2: Ich bin Melissa Steuri. Guten Morgen.
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2: Bundesrätin Elisabeth Baumschneider fordert einen besseren Schutz vor sexualisierter Gewalt durch K.O.-Tropfen. Es brauche mehr Aufklärung und Information, sagt die Gesundheitsministerin im Sonntagsblick. Vielen sei nicht bewusst, dass solche Substanzen auch im privaten Umfeld eingesetzt werden können. Das hätten jüngst publik gemachte Fälle deutlich gezeigt. An der 33. Street Parade haben gestern hunderttausende Techno-Fans bei brütender Hitze ums Zürcher Seebecken getanzt. Laut Schutz und Rettung Zürich behandelte die Sanität bis um 21:30 Uhr abends rund 630 Menschen. 30 mussten ins Spital. Insgesamt waren das leicht mehr als im Vorjahr. Wie üblich waren die meisten Menschen wegen Schürf- und Schnittverletzungen bei der Sanität. Wer gestern vom Süden her durch den Gotthardtunnel wollte, brauchte Geduld. Im Tessin kam es am Nachmittag auf der Autobahn A2 zu einem Unfall mit einem Auto und einem Wohnwagen. Laut der Tessiner Kantonspolizei wurden 7 Menschen verletzt, eine Person lebensbedrohlich. Wegen des Unfalls war der betroffene Abschnitt der Autobahn Richtung Norden teilweise gesperrt. Der Stau wuchs auf bis zu 21 Kilometer.
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2: In der dritten Runde der Fußballmeisterschaft der Super League hat IB erstmals Punkte abgegeben. Gegen Lausanne spielten die Berner ein 2:2 unentschieden. Dafür holte sich Servette den ersten Saisonsieg. Die Genfer schlugen die Zürcher Grasshoppers mit 2:1. Auf der Strasse ist es ruhig, heute gute Fahrt. Vor allem am Vormittag können wir noch viel Sonne geniessen. Später gibt es dann mehr Wolken und vor allem im Jura und den Alpen nach kann es regnen und gewittern. Das bei heissen 32 bis 35 Grad.
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1: Es ist 9 Uhr. Ich bin Melissa Steuri. Guten Morgen.
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1: Der Weltfußballverband FIFA stärkt seinem Präsidenten Gianni Infantino den Rücken. Auf der Plattform X schreibt die FIFA, dass es gezielte Versuche gebe, den Verband und Infantino zu untergraben, etwa indem Unterstellungen und Falschinformationen verbreitet würden. Von wem die stammen, sagt die FIFA nicht. Gianni Infantino steht seit seinen Privatisierungsplänen unter Druck. Mehrere europäische Fußballverbände haben öffentlich gesagt, Infantino nicht mehr zu unterstützen. Bundesrätin Elisabeth Bumschneider fordert einen besseren Schutz vor sexualisierter Gewalt durch K.O.-Tropfen. Es brauche mehr Aufklärung und Information, sagt die Gesundheitsministerin im Sonntagsblick. Vielen sei nicht bewusst, dass solche Substanzen auch im privaten Umfeld eingesetzt werden können. Das hätten jüngst publik gemachte Fälle deutlich gezeigt. An der 33. Street Parade haben gestern hunderttausende Techno-Fans bei brütender Hitze ums Zürcher Seebecken getanzt. Laut Schutz und Rettung Zürich behandelte die Sanität bis um 21:30 Uhr abends rund 630 Menschen. 30 mussten ins Spital. Insgesamt waren das leicht mehr als im Vorjahr. Wie üblich waren die meisten Menschen wegen Schürf- und Schnittverletzungen bei der Sanität.
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1: In der dritten Runde der Fußballmeisterschaft der Super League hat IB erstmals Punkte abgegeben. Gegen Lausanne spielten die Berner ein 2:2 unentschieden. Dafür holte sich Servette den ersten Saisonsieg. Die Genfer schlugen die Zürcher Grasshoppers mit 2:1. Es klemmt auf der A4 bei der Verzweigung Blägi. Von Affoltramal bis her verliere ich bis zu 10 Minuten. Und dann kommen noch gerne Leute von der Ferien im Süden zurück. Es stauet vor dem Gotthard für den Norden zwischen Quinto und Airolo auf 3 Kilometer. Ihr habt bis zu einer halben Stunde länger. Allen unterwegs eine gute Fahrt. Vor allem am Vormittag können wir noch viel Sonne geniessen. Später gibt es mehr Wolken und vor allem im Jura und den Alpen nach kann es regnen und gewittern. Das bei heissen 32 bis 35 Grad.
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3: Ich bin Melissa Steuri. Guten Tag.
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3: Der Weltfußballverband FIFA stärkt seinem Präsidenten Gianni Infantino den Rücken. Auf der Plattform X schreibt der Verband, dass es gezielte Versuche gebe, die FIFA und Infantino zu untergraben. Etwa indem Unterstellungen und Falschinformationen verbreitet würden. Gianni Infantino steht seit seinen Privatisierungsplänen unter Druck. Mehrere europäische Fußballverbände unterstützen ihn deswegen nicht mehr. Der größte politische Überwachungsskandal der Schweiz hat ab 1930 bis zur Entdeckung Ende der 80er Jahre auch Bundesratsmitglieder getroffen. Das berichtet die Sonntagszeitung. Die Bundespolizei überwachte fast 40 Bundesrätinnen und Bundesräte, darunter Christoph Blocher, Moritz Leuenberger und Elisabeth Kopp. Laut Altbundesrat Moritz Leuenberger stand in den Akten vor allem Banales, aber auch bewusst falsche Informationen. Der Iran stellt neue Forderungen an die USA, damit die Straße von Hormuz wieder geöffnet wird. In einer Erklärung des iranischen Sicherheitsrats heißt es etwa, dass die USA die Islamische Republik nie wieder bedrohen dürfe. Zudem müssten sie den Krieg gegen den Iran und dessen Verbündete in der Region endgültig beenden. Die US-Regierung reagierte bisher nicht auf die neuen Forderungen. Im brasilianischen Amazonasgebiet wird so wenig Wald abgeholzt wie seit einem Jahrzehnt nicht mehr. Laut dem Nationalen Institut für Weltraumforschung wurden seit dem Sommer 2025 knapp 2900 Quadratkilometer abgeholzt, also etwa zweimal die Fläche des Kantons Luzern. Das ist über ein Drittel weniger als in den 12 Monaten davor und der niedrigste Wert, seit die Entwaldung in Echtzeit gemessen wird. Es klemmt auf der A4 Richtung Verzweigung Plegi. Von Affoltern am Mal bisher verliert er bis zu 20 Minuten. Und dann kommen die Leute aus den Ferien zurück. Vor dem Gotthard in Ordnufer stauen zwischen Quinto und Airolo auf 4 Kilometer. Der hat gut 40 Minuten länger. Fahrt gut. Vor allem am Vormittag können wir noch viel Sonne geniessen. Später gibt es dann mehr Wolken und vor allem im Jura und den Alpen nach kann es regnen und gewittern. Das bei heissen 32 bis 35 Grad.
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1: Schönes Wochenende, Pilatus hier am Sonntag. Wir haben 11
2: Uhr. Im Studio für euch, die Melissa Steueri.
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2: Der größte politische Überwachungsskandal der Schweiz hat ab 1930 bis zur Entdeckung Ende der 80er Jahre auch Bundesratsmitglieder getroffen. Das berichtet die Sonntagszeitung. Die Bundespolizei überwachte fast 40 Bundesrätinnen und Bundesräte, darunter Christoph Blocher, Moritz Leuenberger und Elisabeth Kopp. Laut Altbundesrat Moritz Leuenberger stand in den Akten vor allem Banales, aber auch bewusst falsche Informationen. Am Bahnhof Aarau ist gestern Abend ein 19-Jähriger niedergestochen worden. Laut Mitteilung wurde die Polizei wegen einer Schlägerei an den Bahnhof Aarau gerufen. Sie traf dabei auf mehrere junge Männer, darunter der 19-Jährige mit schweren Stichverletzungen. Er wurde ins Spital gebracht. Der Täter floh noch, bevor die Einsatzkräfte vor Ort waren. Die Polizei sucht nach dem Täter und Zeugen. Der Iran stellt neue Forderungen an die USA, damit die Straße von Hormuz wieder geöffnet wird. In einer Erklärung des iranischen Sicherheitsrats heißt es etwa, dass die USA die Islamische Republik nie wieder bedrohen dürfe. Zudem müssten sie den Krieg gegen den Iran und dessen Verbündete in der Region endgültig beenden. Die US-Regierung reagierte bisher nicht auf die neuen Forderungen. Im brasilianischen Amazonasgebiet wird so wenig Wald abgeholzt wie seit einem Jahrzehnt nicht mehr. Laut dem Nationalen Institut für Weltraumforschung wurden seit dem Sommer 2025 knapp 2900 Quadratkilometer abgeholzt, also etwa zweimal die Fläche des Kantons Luzern. Das ist über ein Drittel weniger als in den 12 Monaten davor und der niedrigste Wert, seit die Entwaldung in Echtzeit gemessen wird. Es klemmt noch ein bisschen auf der A4 Richtung Verzweigung Plegi. Von Affoltern einmal bisher verliert ihr noch gut 10 Minuten wegen einer Baustelle. Und dann kommen die Leute aus den Ferien zurück. Vor dem Gotthard in Norden auf Stau zwischen Quinto und Airolo auf 4 Kilometer. Ihr habt gut 40 Minuten länger. Auch noch unterwegs eine gute Fahrt. Sonne können wir auch heute an den meisten Orten geniessen. Am Nachmittag gibt es ein paar Wochen mehr, und besonders am Jura und in den Alpen kann es regnen und gewittern bei bis zu 35 Grad. In die neue Woche starten wir ebenfalls mit viel Sonne bei 33 Grad.
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1: Einen schönen Sonntag wünsche ich. Mein Name ist Christian Bisam.

0: Pilatus am Sonntag und heute wird geshootet.
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0: Der FC Luzern auswärts gegen St. Gallen um 16:30 ist abpfiff. Das spielt natürlich live bei uns. Und für den FCL-Trainer Udo Portmann ist klar, jetzt muss eine Reaktion her nach dem Saisonfehlstart.
2: Ja, nachdem am Montag natürlich die Stimmung nicht gerade rosig war, haben wir aber gleich schnell uns aufrichten. Das Team ist schnell wieder gekommen, weil sie schon gespürt, dass in Sion nicht ein alltäglicher Match ist mit dieser roten Karte. Und auch gut drin hat. Es ist, wir haben eigentlich sogar Energie können tanken, weil es so schlecht gelaufen ist, weil das jetzt uns das unglaublich viel gebraucht hat.
0: FC Luzern auswärts gegen den FC St. Gallen, hier bei uns mit dem Tommy Enni ab der 16:30.
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0: 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Es ist 12 Uhr.
1: Im Studio für euch die Melissa Steuri.
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1: Der Bund warnt ab heute vor einer weiteren Hitzewelle. Besonders betroffen sind diesmal die Nordwestschweiz und die Region rund um den Bieler, Neuenburger und Genfersee. Dort gilt ab heute eine Warnung der Stufe 3. Die Hitzewelle dauert laut Meteorologen sicher die ganze nächste Woche. Am Freitag werden in Genf Temperaturen von 36 Grad erwartet. An der 33. Street Parade sind gestern rund 900.000 Techno-Fans ums Zürcher Seebecken getanzt. Die Einsatzkräfte hatten entsprechend viel zu tun. Laut Schutz und Rettung musste die Sanität über 900 Menschen behandeln, vor allem wegen Schnitt- und Schürfwunden oder wegen Alkohol. Die Stadtpolizei Zürich nahm zudem 30 Personen fest, unter anderem wegen Diebstählen, Drogenhandel oder Körperverletzung. Am Bahnhof Aarau ist gestern Abend ein 19-Jähriger niedergestochen worden. Laut Mitteilung wurde die Polizei wegen einer Schlägerei an den Bahnhof Aarau gerufen. Sie traf dabei auf mehrere junge Männer, darunter der 19-Jährige mit schweren Stichverletzungen. Er wurde ins Spital gebracht. Der Täter floh noch, bevor die Einsatzkräfte vor Ort waren. Die Polizei sucht nach dem Täter und Zeugen. Am Gardasee in Norditalien ist ein Waldbrand ausgebrochen. Rund 250 Menschen mussten gestern ihre Häuser und Ferienunterkünfte verlassen. Betroffen ist der Ort Dignale am Westufer des Sees. Inzwischen konnten alle Evakuierten wieder zurück. Der Brand sei aber noch nicht vollständig gelöscht, teilen die zuständigen Behörden mit. Warum der Waldfeuer fing, weiß man noch nicht. Es klemmt auf der Achsenstrasse Schweiz Richtung Sisiken. Dort verliert ihr aktuell gut eine Viertelstunde wegen einer Baustelle. Und da kommen noch gang viele Leute aus den Ferien zurück. Vor dem Gotthard in Norden auf den Stau zwischen Quinto und Airolo auf 5 km. Der hat gut 50 Minuten länger. Fahrt gut. Sonne können wir auch heute an den meisten Orten geniessen. Am Nachmittag gibt es ein paar Wolken mehr, und besonders am Jura und in den Alpen kann es regnen und gewittern bei bis zu 35 Grad. In die neue Woche starten wir ebenfalls mit viel Sonne bei 33 Grad.
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0: Hier bei uns gibt es jetzt eine Kamera zu

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1: Das Wochenende mit Pilatus. Schönen Sonntag. Es ist heiß.
2: Früh im Studio die Laura Kühne.
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2: Der Bund warnt ab heute vor einer weiteren Hitzewelle. Besonders betroffen sind diesmal die Nordwestschweiz und die Region rund um den Bieler, Neuenburger und Genfersee. Dort gilt ab heute eine Warnung der Stufe 3. Die Hitzewelle dauert laut Meteorologen sicher die ganze nächste Woche. Am Freitag werden in Genf Temperaturen von 36 Grad erwartet. Die extreme Trockenheit geht vielen Schweizer Bauern an die Substanz. Das zeigen Anrufe beim bäuerlichen Sorgentelefon. Melissa Steuri.
3: Bäuerinnen und Bauern rufen aktuell aus verschiedenen Gründen am Sorgentelefon an. Unter anderem, weil Wasser fehlt, weil es schlechte oder gar keine Ernte gibt, weil man Tiere muss schlachten oder weil die Landwirte krank sind und darum finanzielle Schwierigkeiten haben. Auch der Dauerstress durch die 24-Stunden-Bewässerung kommt beim Sorgentelefon zu Wort. Diese Sorgen und zusätzliche Belastungen können das Familienleben belasten, warnt das Sorgentelefon für Bäuerinnen und Bauern.
2: An der 33. Street Parade haben gestern rund 900.000 Techno-Fans ums Zürcher Seebecken getanzt. Die Einsatzkräfte hatten entsprechend viel zu tun. Laut Schutz und Rettung musste die Sanität über 900 Menschen behandeln, vor allem wegen Schnitt- und Schürfwunden oder wegen Alkohol. Die Stadtpolizei Zürich nahm zudem 46 Personen fest. Am Gardasee in Norditalien ist ein Waldbrand ausgebrochen. Rund 250 Menschen mussten gestern ihre Häuser und Ferienunterkünfte verlassen. Betroffen ist der Ort Tignale am Westufer des Sees. Inzwischen konnten alle Evakuierten wieder zurück. Der Brand sei aber noch nicht vollständig gelöscht, teilen die zuständigen Behörden mit. Warum der Wald Feuer fing, weiß man noch nicht. Ein bisschen mehr Zeit einrechnen müsst ihr im Moment auf der Ochsenstrasse, Schweiz, Richtung Sisiken, dort vor allem wegen der Baustelle. Den braucht ihr noch sehr viel länger, wenn ihr im Moment auf dem Heimweg sind, von der Ferien zum Beispiel, Richtung Norden auf dem Gotthard. Dort haben sie im Moment nämlich 5 km Stau, 50 Minuten mehr einplanen, heisst das dort. Allen unterwegs ganz eine gute und sichere Fahrt. Man kann es eigentlich immer wieder schier ein bisschen gleich sagen, diese Tage. Es hat viel Sonne, es ist heiss, heute mit um die 32 bis 35 Grad herum und nur ein paar wenige Quellwolken sind am Himmel zu sehen. Am Morgen sieht es dann auch so aus, die Temperaturen auch etwa im gleichen Bereich und gegen Abend sind lokal ein paar Gewitter und Regengüsse möglich.
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1: Hey, Live-Fußball bei uns ab der halben 5. Luzern auswärts gegen St. Gallen. Hier im Radio. Bis dahin die besten Hits. Mein Name ist Christian Bissau.
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2: Pilatus um 2, Zeit für die News.
3: Früh im Studio die Laura Kühne.
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3: Der Bund warnt ab heute vor einer weiteren Hitzewelle. Besonders betroffen sind diesmal die Nordwestschweiz und die Region rund um den Bieler, Neuenburger und Genfersee. Dort gilt ab heute eine Warnung der Stufe 3. Die Hitzewelle dauert laut Meteorologen sicher die ganze nächste Woche. Am Freitag werden in Genf Temperaturen von 36 Grad erwartet. Die extreme Trockenheit geht vielen Schweizer Bauern an die Substanz. Laut dem bäuerlichen Sorgetelefon führen Ernteausfälle, fehlendes Tierfutter und Schlafmangel zu psychischem Druck. Dazu komme der Dauerstress durch ständiges Bewässern, berichtet die Nachrichtenagentur Kisten SDA. Das bäuerliche Sorgentelefon empfiehlt Betroffenen, darüber zu sprechen und Unterstützung anzufordern. An der 33. Street Parade haben gestern rund 900.000 Techno-Fans ums Zürcher Seebecken getanzt. Die Einsatzkräfte hatten entsprechend viel zu tun. Laut Schutz und Rettung musste die Sanität über 900 Menschen behandeln, vor allem wegen Schnitt- und Schürfwunden oder wegen Alkohol. Die Stadtpolizei Zürich nahm zudem 46 Personen fest.
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3: In der Super League will der FC Luzern heute auswärts gegen St. Gallen die beiden Startniederlagen wieder gut machen. Das Ziel ist es, den letzten Tabellenplatz wieder abzugeben. FCL-Trainer Udo Portmann weiß, was es gegen die Espen braucht.
4: Es ist sicher kein Geheimnis, dass St. Gallen im Zentrum sehr grosse Wucht hat. Wir brauchen physisch starke Spieler in der Defensive, die auf die zweite Bälle gehen können. Letzte Linie, die sich gut sichert gegen schnelle Stürmerbälle. Das ist sicher so die Basis des Ganzen.
3: Am Pfiff St. Gallen gegen Luzern ist um 16:30 Uhr. Radio Pilatus berichtet live. Vor dem Gotthard braucht es Geduld, ist gleich, ob sie oder nicht sie wollen. Richtung Süden runter, 4 km Stau aktuell, 40 Minuten plus heisst das dort. Und in der Gegenrichtung, ob sie sind es 5 km Stau, 50 Minuten, wenn ihr dort sicher mehr einplanen. Sonst sieht es aber gut aus unterwegs, habt Sorge. Man kann es eigentlich immer wieder schier ein bisschen gleich sagen, diese Tage. Es hat viel Sonne, es ist heiss, heute mit um die 32 bis 35 Grad herum und nur ein paar wenige Quellwolken sind am Himmel zu sehen. Am Morgen sieht es dann auch so aus, die Temperaturen auch etwa im gleichen Bereich und gegen Abend sind lokal ein paar Gewitter und Regengüsse möglich.
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2: Wieder mit Radio Pilatus. Ins Open Air Kino kommt. Auf Etiswil sage ich euch der halbe Stunde. Mein Name ist Christian Bissang. Angenehmen Sonntag.
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2: Früh im Studio die Laura Kühne.
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2: Russland mischt sich offenbar in den Schweizer Abstimmungskampf ein. Das berichtet die Sonntagszeitung. Das russische Portal Russia Today berichtet aktuell auffällig häufig über die Neutralitätsinitiative, die im September zur Abstimmung steht. Das Medium verbreitet dazu falsche oder irreführende Aussagen über die Schweizer Neutralität. Experten sehen darin den Versuch, politischen Druck auszuüben. Die extreme Trockenheit geht vielen Schweizer Bauern an die Substanz. Laut dem bäuerlichen Sorgetelefon führen Ernteausfälle, fehlendes Tierfutter und Schlafmangel zu psychischem Druck. Dazu komme der Dauerstress durch ständiges Bewässern, berichtet die Nachrichtenagentur Kisten SDA. Das bäuerliche Sorgentelefon empfiehlt Betroffenen, darüber zu sprechen und Unterstützung anzufordern. Die Anführer der rechtsextremen Gruppierung Junge Tat müssen sich Anfang September vor dem Bezirksgericht Zürich verantworten. Den zwei Anführer und vier weiteren Mitgliedern werden mehrere Straftaten vorgeworfen, darunter etwa Diskriminierung, Aufruf zu Hass und Hausfriedensbruch, schreibt der Sonntagsblick. Es gilt die Unschuldsvermutung.
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2: In der Super League will der FC Luzern heute auswärts gegen St. Gallen die beiden Startniederlagen wieder gut machen. Das Ziel ist es, den letzten Tabellenplatz wieder abzugeben. FCL-Trainer Udo Portmann weiß, was es gegen die Espen braucht.
3: Es ist sicher kein Geheimnis, dass St. Gallen im Zentrum sehr grosse Wucht hat. Wir brauchen physisch starke Spieler in der Defensive, die auf die zweite Bälle gehen können. Letzte Linie, die sich gut sichert gegen schnell Stürmerbalde. Das ist sicher so die Basis des Ganzen.
2: Am Pfiff St. Gallen gegen Luzern ist um 16:30 Uhr. 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Der Ferienverkehr am Gotthard braucht Geduld. Wenn ihr Nizzi-Wend Richtung Süden hat es im Moment 4 km Stau, 40 Minuten plus heisst das früh. In der Gegenrichtung Richtung Norden rauf sind es 6 km Stau, 1 Stunde mehr müsst ihr dort einplanen. Sonst sieht es aber gut aus, kommt gut und sichert euch ein Ziel. Man kann es eigentlich immer wieder schier ein bisschen gleich sagen, die Tage. Es hat viel Sonne, es ist heiss, heute mit um die 32 bis 35 Grad herum und nur ein paar wenige Quellwolken sind am Himmel zu sehen. Am Morgen sieht es dann auch so aus, die Temperaturen auch etwa im gleichen Bereich und gegen Abend sind lokal ein paar Gewitterli und Regengüsse möglich.
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1: Schönen Sonntag am Mikrofon, Christian Bissan.

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0: Der FC Luzern auswärts gegen St. Gallen um 16:30 ist abpfiff. Das spielt natürlich live bei uns. Und für den FCL-Trainer Rudi Portmann ist klar, jetzt muss eine Reaktion her nach dem Saisonfehlstart.
2: Ja, nach dem Moment, die natürlich die Stimmung nicht gerade rosig war, haben wir aber gleich schnell uns aufrichten. Das Team ist schnell wieder gekommen, weil sie schon gespürt, dass in Sion nicht ein alltäglicher Match ist mit dieser roten Karte. Und auch gut drin hat. Es ist, wir haben eigentlich sogar Energie können tanken, weil es so schlecht gelaufen ist, weil das jetzt uns das unglaublich viel gebraucht hat.
0: FC Luzern auswärts gegen den FC St. Gallen, hier bei uns mit dem Tommy Enni ab der 16:30.
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Ab der halben 5 mit dem FC Luzern auswärts gegen St. Gallen. Das spielt Tobi Oes bei Pilatus mit dem Tommy Erni. Mein Name ist Christian Bisang. Ich wünsche euch ein angenehmes Wochenende. Guten Rest vom Sonntag. Morgen wieder einen guten Start. Und natürlich Hopp Luzern, die beste Musik. Hier jetzt von Michael Jackson.

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2: Der Sonntagnachmittag, wir haben aktuell gerade ein Gewitter in der Region Luzern. Jetzt ist es 4 Uhr, da kommt das Neueste aus der Nachrichtenredaktion.
3: Früh im Studio die Laura Kühne.
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3: Bei einem Velounfall auf der Glabenbergstraße ist eine 24-jährige Frau lebensbedrohlich verletzt worden. Die Rennvelofahrerin war gestern talwärts Richtung Stalden unterwegs, als sie stürzte. Die Rega flog die Frau ins Spital. Die Straße war deswegen rund 45 Minuten gesperrt. Die Unfallursache ist noch unklar. Die Kantonspolizei Obwalden dankt außerdem den Ersthelfern vor Ort. Russland mischt sich offenbar in den Schweizer Abstimmungskampf ein. Das berichtet die Sonntagszeitung. Das russische Portal Russia Today berichtet aktuell auffällig häufig über die Neutralitätsinitiative, die im September zur Abstimmung steht. Das Medium verbreitet dazu falsche oder irreführende Aussagen über die Schweizer Neutralität. Experten sehen darin den Versuch, politischen Druck auszuüben. Die Anführer der rechtsextremen Gruppierung Junge Tat müssen sich Anfang September vor dem Bezirksgericht Zürich verantworten. Den zwei Anführer und 4 weiteren Mitgliedern werden mehrere Straftaten vorgeworfen, darunter etwa Diskriminierung, Aufruf zu Hass und Hausfriedensbruch, schreibt der Sonntagsblick. Es gilt die Unschuldsvermutung. Der Gesundheitszustand des ehemaligen US-Präsidenten Joe Biden verschlechtert sich. Sein Prostatakrebs habe sich in die Knochen ausgebreitet und darüber hinaus Metastasen gebildet. Das sagte Bidens Sohn Hunter in einem Interview mit dem Sender BBC. Der 83-Jährige habe große Schmerzen und die Krankheit sei kräftezehrend. Joe Biden war bis Januar 2025 US-Präsident. Seither tritt er nur noch selten öffentlich auf.
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2: Dritte Runde in der Super League, ein Match am Sonntag schon fertig. Lugano schlägt den FC Zürich mit 5:0. Am halben gehen los Basel gegen Thun, Sion gegen Vaduz und unser Live-Match St. Gallen gegen FC Luzern im Stadion St. Gallen ist Daniel Schmucki.
4: Ja, und es ist erste, dritte Runde und schon kommt es zu dem brisanten Drei-Bahlen-Duell zwischen dem FCL und St. Gallen. Und gleichzeitig ist es so eine Art Jubiläum. Es ist nämlich das 70. Mal, wo der FCL gegen den FC St. Gallen spielt in der Super League. Und die Luzerner, die haben St. Gallen sehr, sehr gerne als Gegner. Gegen kein anderes Team in der Super League hat der FCL nämlich mehr gewonnen als gegen St. Gallen. Also sehr gute Vorzeichen für das heutige Direktduell hier im Sitterstadion St. Gallen. Vor allem, wenn man auch schaut, wie bis jetzt der FCL in die neue Saison gestartet ist. Also wenn man jetzt da die guten Vorzeichen von dieser Direktduell-Bilanz führen und weiterführen, dann wäre doch das gut, weil dann könnte man auch den Saisonstart, der nicht so glücklich ist, aus FCL-Sicht ein bisschen korrigieren. Etwa eine halbe Stunde geht es, dann rollt der Ball hier im Sitterstadion.
2: 3 Minuten ab der 4. Es ist einiges los auf der Straße. Unter anderem stehen wir auf der A2 Richtung Luzern, zwischen Stannstadt und Horbus stocken. Dann auf der A8 Richtung Hergiswil ab Sarnen Nord bis zum Lopper. Dann von Luzern Richtung Gotthardtunnel zwischen Wasser und Göschnetz 3 km. Stau, es geht eine halbe Stunde länger auf der Achsenstrasse Altdorf Richtung Brunnen zwischen Altdorf und Sisigen, wo es 10 Minuten länger geht. Dann im Süden Richtung Gotthard zwischen Quinto und Airolo jetzt 7 km. Es geht 1 Stunde 10 Minuten länger. Es stockt auf der Eisbahn Richtung Zürich zwischen der Zeige Lauterbach und Herkingen auf mehreren Abschnitten. Und dann braucht ihr Geduld auf der Zürcher Westumfahrung zwischen Urdorf Süd und Urdorf Nord. Dort hat es einen Unfall gegeben. Die rechte Spur ist zu. Kommt gut und sicher ans Ziel. Gerade aktuell ein Gewitterfront über der Region Luzern. Das Gewitter zieht dann weiter Richtung Altdorf, Schweiz und Zug. Temperatur gerade runtergeht Luzern auf 25 Grad. Vor wenigen Minuten haben wir noch 33 Grad gehabt. Und heiss geht es weiter. Morgen Morgen starten wir mit 19 Grad in die neue Woche. Morgen Montag viel Sonne. Es kann hier und dort am Nachmittag Gewitter bei 33 Grad. Und die Woche, ja, die nächste Hitzewelle ist am Anrollen. Es geht weiter hin. 13 Tage und Temperaturen zwischen 33 und 35 Grad.
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2: Und ab der Halbe mit Fußball Live.

0: Der Sonntagnachmittag bei Radio Pilatus, der Fußballnachmittag.
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0: Dritte Runde der Super League, der FC Luzern spielt auswärts. Am 16:30 geht es los in St. Gallen. Vor Ort unser Reporter Daniel Schmucki. Und natürlich die obligate Frage: Hast du die Zampftaube mitgenommen für Pause Bratwurst?
2: Nein, ich habe sie ehrlich gesagt nicht mitgenommen, aber ein Journalistenkollege hat tatsächlich Senf drauf und ausgepackt und gesagt, ja, wenn ich eine Bratwurst esse, dann wollte ich Senf dazu haben. Und bekanntlicherweise kommt man da zu St. Gallen eben kein Senf über zu der Olma Bratwurst. Das ist absolut verpönt und darum hat er gefunden, er nimmt die Senftaube selber mit. Ich habe ihn vorher gerade auf der Medientribüne gesehen, also er hat den Weg da rauf gefunden und ich muss ihn dann in der Pause fragen, ob er die Senf hat können brauchen für die Bratwurst. Aber ich hoffe, es ist schwer für ihn, sonst wäre er wahrscheinlich nicht so zufrieden bei dem Match. Aber nein, ich habe sie nicht dabei und ich muss dann schauen. Vielleicht nehme ich gar keine Bratwurst, sondern irgendwie ein bisschen Pommes frites. Da stellt sich die Frage nicht, ob Senf oder so.
0: Spezielle Rivalität sowieso. St. Gallen gegen Luzern. Wie ist das beim neuen Trainer Udo Bartmann so Thema im Vorfeld?
2: Ja, das ist noch schwierig zum Abschätzen. Er ist ja eher so ein bisschen ruhig im Vergleich zu Mario Frick. Mario Frick hat die Rivalität wirklich ja, bilderbuchmässig vorgelebt. Ich weiss noch, ich kann mich gut erinnern, wo Luzern da zu St. Gallen Last Minute noch gewonnen hat. 3:2, es ist ewig her, seit man da wieder mal gewonnen hat, wo der Mario Frick dann wirklich über den ganzen Platz gerannt ist, vor die Luzern gekommen und frenetisch gejubelt hat. Also man hat da wirklich gesehen, wie viel ihm die Duell gegen St. Gallen bedeutet. Vielleicht eben auch, weil er mal St. Gallen Vergangenheit hatte. Aber jetzt bei Udo Bartmann ist es noch ein bisschen schwierig zum Abschätzen. Ich gehe jetzt mal schwer nicht davon aus, auch wenn Luzern heute den allerersten Sieg in dieser Saison sollte holen gegen St. Gallen, dass er dann ähnlich wie der Mario Frick über den ganzen Platz bietet und jubelt und quasi den Arm so richtig so stark macht und sich aufblustert. Ich glaube, das macht er nicht. Er ist nicht der Typ, aber vielleicht sehen wir ja heute einen ganz anderen Udo Bartmann und vor allem hoffen wir, dass wir einen anderen FCL sehen, einen, der endlich mal 3 Punkte mit heimnimmt.
0: Ja, da nimmt es mich noch Wunder, wie natürlich der FCL spielt. Neue Namen aus Parma kommen, Daniel Mikko Kolejewski, ist er denn schon in der Startelf?
2: Nein, der Startelf ist er noch nicht, aber er ist auf der Bank. Gut möglich, also, dass er im Verlauf dieser Partie dann eingewechselt wird und so zu seinen ersten Minuten in der Super League und zu seinen ersten Minuten beim FCL kommt. Es gibt aber gleich 2 Änderungen, die der Udo Bartmann vornimmt. Eine betrifft die Verteidigung. Dort kommt ein Freimann zurück in die Verteidigung, aber es ist eben nicht der Bung-Meng-Freimann. Er muss heute noch die allerletzte Spielsperre absetzen. 4 Spiele hat er ja Sperre kassiert nach seinem Foul gegen den FCZ noch letzte Saison. Heute also das letzte Mal, wo er muss zuschauen muss. Dafür ist sein Bruder, der Bung-Hua-Freimann, in der Startelf. Und dann haben wir auch noch den Andres Ziganix, der in die Startelf rückt, weil ja der Tyron Owusu gesperrt ist nach seiner roten Karte gegen Sio am letzten Wochenende. Ganz vorne im Sturm haben wir jetzt mal von Anfang an den Sascha Meier, aber gut möglich, dass dann eben noch der neue Stürmer kommt, der Daniel Nikolajewski.
0: Also, da freuen wir uns. Halb geht's los, nimmst noch einen Schluck Mineral und dann hoffen wir auf die 3 Punkte, oder?
2: Machen wir es so.
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0: geht bald los in St. Gallen, unser Live-Match. St. Gallen gegen den FC Luzern. Schaut aber schnell auf die Strasse am 16:30. Da ist viel los auf der A2 und der Problem zwischen Stanz Nord und dem Sonnenbergtunnel. Es geht rund eine Viertelstunde länger. Auf der A8 geht es länger zwischen Sarne Nord und bis auf Hergiswil. Dort staut es auch ebenfalls eine Viertelstunde länger, dann schon über den Brünig zwischen Lungern Süd und Giswil. Es geht rund 20 Minuten länger, dann auf der A4 Richtung Zürich zwischen Küsnacht und der Verzweigung Rütihof, wo es stockt, auf der A2 Richtung Gotthard zwischen Wasser und Göschenen. Geht es 20 Minuten länger vor dem Gotthardtunnel, wir stehen auf 2 Kilometer, dann stockender Verkehr auf der Achsenstrasse. Altdorf Richtung Brunnen, zwischen Altdorf und Sisiken geht es rund 40 Minuten länger. Dann im Süden geht es 1 Stunde und 10 Minuten länger vor dem Gotthardtunnel. Wir stehen zwischen Quinto und Airolo auf 7 Kilometer. Dann auf der A1 Bahn Richtung Zürich, zwischen der Verzweigung Lauterbach und Herkingen geht es rund 10 Minuten länger. Und dann haben wir noch den Zürcher Westring zwischen Urdorf Süd bis zum Kubristunner Geduld zu brauchen. Ich wünsche euch eine gute und sichere Fahrt.
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0: So, und jetzt ist es losgegangen. St. Gallen, Daniel Schmucki.
2: 16 Sekunden sind her, seit der Schiedsrichter Alessandro Dudic die Partie eröffnet hat. St. Galler haben das Spiel gehabt, den Ball sofort führen tragen. Weiter Ball ist es von der linken Seite. Aber der Wong Hua Freimann, der Innenverteidiger am heutigen Nachmittag, hat den Ball schön vorbeilassen. Richtig eingeschätzt. Und das gleiche auch beim Luzerner Goalie Simon Simoni. Haben den Ball schön hinten rausgelassen, sodass der FCL einen Abstoß bekommen hat. Ja, alles ist angerichtet für das allererste Rivalenduell dieser Saison zwischen dem FCL und St. Gallen. Richtig gute Stimmung. Luzerner Gästensektor pumpenvoll, wirklich bis auf den letzten Platz gesehen, da kaum ein Plätzchen frei. Also richtig viele Fans auch vom FCL da ins St. Galler Stadion pilgert. Und natürlich, wie man sich gewöhnt ist, auch vom FCSG. Wenn der FCSG die Heime spielt, dann kommen die Leute in Scharen. Das war vor ein paar Jahren noch nicht so der Fall gewesen, aber unterdessen eigentlich so ein bisschen Standard. Wirklich auch beachtlich, wie das der Club geschafft hat, so eine treue Fangemeinde hinter sich zu binden, wo dann eben auch immer ins Stadion kommt, ob es jetzt läuft oder eben auch nicht. Das Spiel, das läuft unterdessen, aber Luzern hat noch keine offensive Akzent können setzen. Darum logischerweise noch das Resultat 0-0 nach ein bisschen mehr als einer Minute.
0: Und auch auf diesen Plätzen steht noch 0-0 zwischen Basel und Thun und Sion und Vaduz.
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0: Und Daniel Schmucki, wir haben schon mal ganz, ganz tief müssen durchschnaufen hier in der Startphase.
1: Es waren nur zwei Minuten gespielt und dann hat der FC St. Gallen eine riesige Möglichkeit gehabt. Auf der rechten Seite ist der Christian Witzig angespielt worden, ist dann in den Strafraum gezogen, hat geschossen und der Goalie, der Simoni, eigentlich schon geschlagen gewesen. Aber dann ist irgendwo noch der Bunghua Freimann aufgetaucht, hat dann den Ball noch irgendwie können weggeschlagen und hat dann weggeschlagen an eigenen Pfosten. Also richtig, richtig viel Duslau da für den FCL, dass man da mit einem blauen Auge davon gekommen ist und nicht schon sehr früh mit 0-2 hin. Lead. Aber man hat sich relativ gut gefangen. St. Gallen hat zwar wirklich weiter versucht zu poweren, hat das aber nicht unbedingt geschafft, noch gefährlichere Goalchancen rauszuspielen. Darum kann man schon sagen, der FCL hat jetzt mal das Startfurioso vom FCSG unbeschadet überstanden. Und das ist definitiv wichtig, wenn man so ein bisschen schaut, auch wie andere Spiele gewesen sind in dieser Saison. Wenn man zum Beispiel schaut, gegen Sion am letzten Wochenende, wo man schon in der dritten Minute eine rote Karte kassiert hat. Natürlich dort der Gameplan schon völlig über den Haufen gerührt. Aber jetzt kann man sagen, nach knapp 10 Minuten und dem Spielstand von 0-0 ist immer noch alles jo beim FCL, obwohl St. Gallen jetzt natürlich einen Freistoß überkommt und sofort wieder der Drang vor das Goal sucht von Simon Simoni. Und ich habe vorher auch eine Situation gesehen, wo er natürlich so ein bisschen verwundert ist mit seinem Auftritt bis jetzt in dieser Saison. Zweimal hat er ja nicht sehr gut ausgesehen, der neue Luzerner Goalie bei Gegengoal. Und dann hat es der Witzig mal ein bisschen aus der Distanz versucht. Er war relativ harmlos gewesen, der Schuss, aber der Simoni hat ihn auch können heben und fern. Die St. Gallen-Fans in der Nähe von der Medientribüne haben gerade angefangen zu machen. Ui, also die haben natürlich auch mitbekommen, dass er bis jetzt nicht unbedingt nur brilliert hat. Aber klar, wäre jetzt fech, wenn man da Simoni würde alles in die Schuhe schieben. Er braucht natürlich auch noch seine Zeit, hat nicht so viel Spielpraxis gehabt bei seinen bisherigen Stationen. Darum würde ich sagen, wäre es definitiv falsch, wenn wir jetzt sagen, ja, der neue Goalie vom FCL, das ist ein Flop. Das können wir definitiv nicht sagen. 10,5 Minuten sind gespielt, hier im Seitenstadion St. Gallen. Zwischen dem FCSG und dem FCL steht es immer noch 0-0.
0: Und auf diesen Plätzen hat es Goal gegeben. Der FC Basel führt gegen Thun mit 1-0 und Sion ist gegen Vaduz mit 0-1 im Rückstand.
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0: Sonntagnachmittag, dritte Runde in der Super League. Die FCL auswärts im Einsatz, St. Gallen.
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0: 11 Minuten vor der 5. Wir gehen wieder auf St. Gallen.
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0: Der FC Lamtschutte im Rahmen der dritten Runde in der Super League. Daniel Schmucki, St. Gallen, ja ein bisschen Startfurioso. Der FCL sich mittlerweile gefangen.
2: Kann man sagen, bis vor ein paar Augenblicken. Der FCL hatte auch als erstes Mal eine Offensivaktion gehabt, aber immer noch der Spielstand von 0 zu 0, 19 Minuten unterdessen durch. Aber eben der FCL ist in der Offensive dann mal in Erscheinung getreten. 13 Minuten sind dann gespielt gewesen. Der Ziganix war es, der links außen am Strafraum den Ball nach einem Ecke Volley genommen hat. Irgendwie noch abgefälscht worden in der Strafraummitte von einem Luzerner und knapp am Ballpfosten vorbeigeflattert. Das ist die erste Offensivaktion vom FCL. Aber da hat man jetzt vorher vor ein paar Augenblick noch mal einen Nicker bekommen hatte. Die Schuster ist es gewesen, hat den Ball flach weit an den Strafraum hinterher wollen spielen, aber irgendwie hat er da ein bisschen falsch eingeschätzt seine Schusskraft oder seine Flankenkraft. Auf jeden Fall hat das dann gar nicht so vorgeschmückt und Postwennen können den Konter lancieren und dann ist es richtig schnell gegangen. Der Witzig ist involviert gewesen und dann der Ball auf der linken Seite und der ist wirklich über den ganzen Platz gespeedet, hat den Ball dann auch gehabt und können aus nächster Nähe abziehen, aus relativ spitzen Winkel und den Ball so am Pfosten gesetzt. Also dort richtig viel Dusse nochmal für den FC, nämlich schon das zweite Mal, dass der Pfosten bei Simon Simoni, der Ball beim Simon Simoni eben am Pfosten landet. Einmal ist der Bung Hua Freimann gewesen, der Luzerner Innenverteidiger, der hat können klären in Extremis an eigenen Pfosten. Und jetzt sind es St. Gallen gewesen mit dem Ball D, wo da die Postwende nach einem Luzerner Ecke, muss man sagen, hat können den Gegenzug lancieren und so dann eben fast das 1 zu 0 schiessen. Unterdessen muss man schon sagen, nach 20 Minuten und diesen Chancen, die St. Galler hatten, ist ein gutes Resultat für den FCL, dass immer noch 0 zu 0 steht. Aber wir haben ja noch viel Zeit und es kann noch viel passieren da, auch wettertechnisch. Die Wolken unterdessen auch ein bisschen dünkler geworden. So 20 Gewitter, glaube ich, unterdessen mehr oder weniger wie. Vielleicht zieht auch noch ein Gewitter über das Seitenstadion St. Gallen gut möglich. Es ist nämlich relativ dunkel geworden, aber im Moment noch trocken und heiß. 20 Minuten, 20,5 Minuten sind gespielt, immer noch FCL 0, St. Gallen 0.
0: Und ein weiteres Goal hat es im Wallis gegeben. Der FC Sion hat jetzt ausgeglichen gegen Vaduz. Dort steht es 1 zu 1 und immer noch in Führung der FC Basel gegen Thun mit 1 zu 0.
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Viel los in der Strasse, auf der Strasse rund um Luzern. Aktuell zwischen Buchs und dem Sonnenbergtunnel auf der A2 braucht ihr bis zu 40 Minuten länger. Der ganze Verkehrsservice dann nach den Nachrichten. Und noch nicht viel los in St. Gallen. Zwischen St. Gallen und dem FCL steht immer noch 0-0. Wir schalten zu unserem Reporter gerade in den Nachrichten am 5.

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1: Der Sonntag, es ist 5 Uhr, da kommt das Neueste aus der Nachrichtenredaktion.
2: Ich bin Laura Kühne, guten Abend.
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2: Bei einem Velounfall auf der Glabenbergstraße ist eine 24-jährige Frau lebensbedrohlich verletzt worden. Die Rennvelofahrerin war gestern talwärts Richtung Stalden unterwegs, als sie stürzte. Die Rega flog die Frau ins Spital. Die Straße war deswegen rund 45 Minuten gesperrt. Die Unfallursache ist noch unklar. Die Kantonspolizei Obwalden dankt außerdem den Ersthelfern vor Ort. Die Street Parade ist am Zürcher Hauptbahnhof aus Sicht der Kantonspolizei Zürich weitgehend ruhig verlaufen. Trotz der vielen Menschen registrierte die Kantonspolizei keine schweren Delikte. 41 Personen wurden bei Kontrollen oder von Fahndern festgenommen. Auf den Straßen stoppte die Polizei zudem 13 Personen, die unter Alkohol- oder Drogeneinfluss am Steuer saßen. Ihnen wurde der Führerausweis vorläufig abgenommen. Insgesamt kontrollierte die Polizei über 260 Fahrzeuge. Das amerikanische Robotaxi-Unternehmen Waymo hat in der Schweiz eine Niederlassung eröffnet. Das berichtet die NZZ am Sonntag. Welche Pläne Waymo hier verfolgt, ist nicht bekannt. Das Bundesamt für Straßen habe bisher keinen Antrag für einen Pilotversuch mit Robotaxis erhalten. Waymo betreibt seit 6 Jahren in mehreren US-Städten selbstfahrende Taxis.
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1: Dritte Runde in der Super League. Der FC Luzern shootet in St. Gallen. Vor Ort unser Reporter Daniel Schmucki.
3: Immer noch steht es 0-0 nach ein bisschen mehr als einer halben Stunde. Aber St. Gallen, die sind bis jetzt wirklich gefährlicher gewesen, viel gefährlicher vor dem FCL-Goal. Auch jetzt wieder ist der Balde, der abschließt. Aber der Simon Simoni im Luzerner Kasten ist zur Stelle, kann die Chance zunichte machen. Zweimal haben St. Gallen schon den Pfosten getroffen. Also dort auch viel Glück bis jetzt für den FCL am heutigen Nachmittag. Auf der anderen Seite offensiv noch nicht wirklich viel Akzent können setzen. Der FCL Schuss aufs Goal, noch kein einziger. Immerhin eine halbe Chance hat man mit dem Ziganix, wo es von der Seite mit einem Volley-Versuch gehabt hat, aber der Ball noch abgefälscht und so ein bisschen flipperkastenmässig dann am Goalpfosten vorbei. Aber das bis jetzt wirklich die beste Luzerner Offensivaktion. Darum immer noch 0-0 zwischen dem FCSG und dem FCL. 32 Minuten sind gespielt.
1: Ein Match schon fertig. Lugano gewinnt gegen den FC Zürich mit 5-0 am Laufen. Das Spiel zwischen Basel und Thun. Da führt Basel mit 2-0 und zwischen Sio und Vaduz steht 1-1 unentschieden. 3 Minuten ab 5 Uhr, viel los auf der Strasse, viel Geduld braucht ihr auf der A2 Richtung Luzern, Buchs und im Sonnenberg-Tunnel geht es 40 Minuten länger geht es auch auf der A8 Richtung Hergisil zwischen Sarnen Nord und der Verzweigung Lopper, rund eine Viertelstunde, wenn ihr mehr mit einberechnen, länger geht es auch über den Brünig zwischen Brünigpass und Giswil Süd, eine halbe Stunde, wo ihr steht, dann auf der A4 Brunnen Richtung Zürich, stocken zwischen Küsnacht und auf Zweigung Rütihof. Auf der Achsenstrasse geht es eine halbe Stunde länger Richtung Brunnen zwischen Altdorf und Sisigen. Auf der A2 im Süden stehen wir zwischen Gwind und Airol auf 6 km. Es geht dort eine Stunde länger und eine Viertelstunde länger geht es auf der A1 Bahn Richtung Zürich zwischen Zweigung Lauterbach und Herkingen und dann noch Geduld auf der Zürcher Westumfahrung, die gefragt ist zwischen Urdorf Nord über das Limmataler Kreuz bis zum Gubrist. In Sachen Wetter, Gewitterfront jetzt hier vorbei zu Luzern, zieht jetzt Richtung Ostschweiz. Wir haben es vorhin gehört, Richtung St. Gallen, wo es schon richtig dunkel geworden ist. Es kann da und dort vielleicht noch einen Regenguss oder ein Gewitter geben. Dann gibt es eine milde Nacht bei maximal oder minimal 19 Grad. Morgen, wo man in neuen Tag startet und die neue Woche geht so weiter, wie die alte aufgehört hat. Viel Sonne, Anfangswoche, da und dort noch ein Gewitter möglich. Die nächste Hitze am Anrollen bei 33 bis 35 Grad.
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0: Es geht richtig Pause, St. Gallen.
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0: Der FC Luzern in der dritten Runde der Super League am Schutten, St. Gallen. Daniel Schmucki, ja, jetzt haben wir doch das ein oder andere Mal müssen tief durchschnaufen beim FCL.
2: Ja, 40 Minuten unterdessen gespielt, aber das Gute für die Luzerner, immer noch steht es 0-0. Aber in Sachen Treffer von der Goalumrandung steht es unterdessen 3-0 für St. Gallen. Vor ein paar Augenblicken war es der Daschner, der außerhalb vom Strafraum abgezogen hat. Richtig schöner Schlenzer, eigentlich habe ich den Ball schon drin gesehen, aber der Simon Simoni war da zu stehen gewesen. Richtig gute Parade zeigt, den Ball noch an die Latte umlenken. Also eine richtig wichtige Tat, die ihm natürlich auch sehr viel Selbstvertrauen gibt, weil wir wissen, seit den ersten zwei Spielen hat er zweimal nicht gut ausgesehen bei einem Gegengoal. Viele haben dann schon angefangen von einem Goalie-Problem reden etc. etc. Das lassen wir jetzt mal schön ausklammern. Heute zeigt er jetzt wirklich, dass er da auch richtig starke Paraden kann zeigen. Er hat sich noch nicht müssen bezwingen lassen und das ist auch nicht selbstverständlich, weil St. Gallen, die sind wirklich in der Offensive recht stark unterwegs, muss man sagen, auch am heutigen Nachmittag. Aber sie haben noch nicht getroffen, zumindest noch nicht ins Goal. Das Goal schon am Pfosten und Atlanten. Aber eben, das, was zählt, ist, dass der Ball im Netz reinzappelt und das ist bis jetzt noch nicht passiert. Eine kuriose Szene hat es auch noch gegeben. Nach einer halben Stunde war das etwa der Fall, wo der Ball hochgekommen ist vor der Luzerner Strafraum. Der Knesewitsch ist dort zur Stelle gewesen. Man hat eigentlich das Gefühl gehabt, er hat den Ball unter Kontrolle, hat ihn aber irgendwie völlig falsch eingeschätzt gehabt. Und dann ist dann plötzlich der Ball der gewesen, wo etwa beim Penaltypunkt am Ball gekommen ist, aber mit dem Rücken zur Goal gestanden ist und dann so halt mit den Hacken versucht hat, noch den Simoni zu bezwingen. Was aber nicht gelungen ist und speziell an dieser Situation. Seither spielt der Knesewitsch nicht mehr mit dieser Maske, die seinen Nasenbeinbruch eigentlich ein bisschen schützen sollte. Hat also die Maske abgezogen. Vielleicht war das auch so in dieser Maske geschuldet gewesen, dass er dort den Ball nicht richtig gesehen hat oder falsch eingeschätzt hat. Also auf jeden Fall der Knesewitsch jetzt ohne Maske unterwegs auf dem Platz. Wir hoffen, dass es auch ohne Fehler bleibt. Unterdessen knapp 43 Minuten gespielt, ihm noch steht es 0-0.
0: Der FC Basel führt kurz vor der Pause gegen Thun mit 2-0 und Sion gegen Vaduz mit 1-2 im Rückstand.
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1: Ja, und jetzt hat es ganz kuriose Szene gegeben vor der Pause. Daniel Schmucki.
3: Ja, es ist ein indirekter Freistoß, den St. Gallen plötzlich bekommen hat, weil der Simoni den Ball in die Hände genommen hat im Strafraum, was man als Goalie logischerweise muss machen, darf machen. Aber der Schiedsrichter Alessandro Dudrich hat da irgendwie gefunden, es war ein Rückpass vom Luzerner und darum darf er den Ball eben nicht in die Hände nehmen. Aber wenn man da die Wiederholungen sieht, muss man ganz klar sagen, dass St. Gallen hat abgeschlossen und der Luzerner hat klar noch den Fuß dran gehabt. Aber es war definitiv nicht ein Rückpass vom Luzerner und darum hätte das aus meiner Sicht nie und nimmer ein indirekter Freistoß. Das soll gehen. Luzern völlig aus dem Häuschen, sie haben die Welt nicht mehr verstanden, der Simoni auch nicht mehr. Und eigentlich die ganze Mannschaft ist gestanden beim Dudic und hat diskutiert. Aber immer noch steht es 0-0. Wir sind in der Nachspielzeit. Und jetzt ist der Simoni mit einem Patzer. Nein, er kann den Ball nicht haben. Von der rechten Seite kommt er rein. Und dann flattert der Ball wieder durch die Hände. Und in der Mitte sind die St. Galler zur Stelle. Meint in der Daschner ist es gewesen, wo dann da jetzt hat können zum 1-0 einnetzen. Ja, richtig ärgerlich aus Luzerner Sicht. Wieder ein Patzer vom Luzerner Goalie, der dritte im dritten Spiel. Ja, vielleicht hat er die Situation vorher, die ich gerade angesprochen habe, auch ein bisschen durcheinander gebracht, dass es da einen indirekten Freistoß gegeben hat. Aber das ist jetzt wirklich richtig bitter für den FCL, dass man da quasi mit dem Pausenpfiff mit 0-1 in Rückstand geraten. Zeit ist der FC St. Gallen gekommen. Simoni ist eigentlich zur Stelle, wird dann heben. Ball rutscht nochmal, bringt wieder die Hände durch und in der Mitte rein ist dann im 5-Meter-Raum eben der Daschner gewesen, der da können einnetzen. Ja, richtig bitter. Aber man muss schon sagen, wenn man die ersten 45 Minuten anschaut, die Führung vom FC St. Gallen, die ist definitiv nicht gestohlen. Zweimal Pfosten, einmal Latten, also St. Gallen definitiv Welten besser gewesen und gefährlicher, was auch die Offensiven angeht, als der FCL. 5 Goalschüsse. Der FCL auf der anderen Seite kein einziges Mal auf den Ziege abgeschlossen. Das ist natürlich ja, zu wenig, um dann da können mit einer Führung in die Pause gehen. Und dessen ist Pause hier im Sitterstadion. Der FC St. Gallen führt gegen Luzern dank dem Goal vom Daschner in der Nachspielzeit mit 1-0.
1: Ja, tief durchschnaufen und es bleiben noch 45 Minuten für den FCL. Das gilt auch für den FCB und Thun. Da steht 2-0 zur Pause. Da führt der FC Basel und zwischen Sion und Vaduz steht zur Pause 1-2.
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Wir gehen Richtung Sonntagabend, es ist 17:30 und viel los auf der Strasse, unter anderem auf der A2 Richtung Luzern zwischen Buchs und dem Sonnenbergtunnel geht es bis zu 40 Minuten länger, dort stehen wir auf mehreren Abschnitten und die Bitte von der Polizei, bleibt doch bitte auf der Autobahn, es bringt nichts von der Autobahn abzufahren, auch die Strassen rundherum sind überlastet. Denn viel Geduld braucht es auch auf der A8 Richtung Helgesil zwischen Sarnen Nord und der Verzweigung Lopper, es geht bis zu einer Viertelstunde länger, eine halbe Stunde länger geht es über die Brünig zwischen Brünig und Giswil Süd. Dann stockt es auf der A4 Richtung Zürich zwischen Rotkreuz und der Verzweigung Rütihof. Auf der Achsenstrasse geht es eine halbe Stunde länger zwischen Altdorf und Sisigen. Dann vom Gotthard Südportal zwischen Gwind und Airola hat es 5 km Stau. Ihr braucht 50 Minuten länger. 25 Minuten länger geht es auf der A1 Bahn Richtung Zürich zwischen Kriegstetten und Herkingen. Und dann stockt es noch auf dem Zürcher Westring zwischen Urdorf Nord bis zum Gubrist-Tunnel. Kommt gut und sicher ans Ziel. Ja, in St. Gallen immer noch Pause. Wir gehen wieder zurück zum Fußball nach dem DJ Antoine. Welcome to Central.

0: Oh, wir haben ein Goal, St. Gallen für den FCL.
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0: Daniel Schmucki, was für eine Geschichte.
2: Ja, es ist unglaublich. 67 Sekunden hat er gebraucht, der neue Stürmer vom FCL, der Daniel Mikulajewski. Und dann hat er schon das erste Mal können einnetzen. 1:1, ein neuer Spielstand hier im Sitterstadion St. Gallen. Der FCL hat also können ausgleichen. Und es ist auch der neue Stürmer, der Mikulajewski, der am Ursprung von dieser Situation war. Hat den Ball quasi links rausgespielt zu Matteo Di Giusto, ist dann weitergelaufen in die gefährliche Zone in den Strafraum rein. Di Giusto hat dann schön abgewartet, hat dann den richtigen Moment verwünscht, um den Ball wieder in den Strafraum mit reinzubringen. Und dort ist dann eben der neue Stürmer gewesen, der FCL auf Leihbasis in dieser Woche hat können verpflichten von Italien, von Parma, wo dann den Ball im Netz versenkt hat. Ja, was für ein Debüt, was für ein Einstand für den neuen polnischen Stürmer im Dienst vom FCL. Das macht alles vergessen, was in der ersten Halbzeit war. Unter anderem eben auch der weitere Goalie-Bock vom FCL, vom Simon Simoni, wo zu dem 1:0 für St. Galler in der Nachspielzeit von der ersten Halbzeit geführt hat. Jetzt wieder alles offen und die Luzerner sind wieder da. Das ist doch mal ein Start, den wir uns wünschen in die zweite Halbzeit. 48 Minuten unterdessen gespielt, neuer Spielstand zwischen St. Gallen und dem FCL 1:1.
0: Und Basel gegen Thun immer noch 2:0 für den FCB und Sion gegen Vaduz immer noch 1:2 im Rückstand.
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0: Wir haben vorhin gehört, was für ein Start vom FC Luzern in die zweite Halbzeit. St. Gallen gerade den Ausgleich geschafft zum 1:1. Daniel Schmucki und der Mikolajewski, so heisst er, hat bis jetzt einen Riesenmatch und fast noch das zweite Goal eingeleitet.
2: Er ist quasi an jeder Offensivaktion vom FCL beteiligt in dieser zweiten Halbzeit. Macht da wirklich eine richtig gute Partie jetzt schon. Obwohl er noch nicht so lange auf dem Platz ist, gerade mal 10 Minuten. Aber es steht immer noch 1:2, sondern dessen 55 Minuten gespielt. Und die Szene, die du ansprichst, wo er fast 2:2 einleiten konnte, ist wirklich richtig gut gewesen. Plötzlich ist es eine 2:1-Situation gewesen. Mikolajewski hat den Ball bekommen, hat gesehen im Seitenblick, dass auf der linken Seite der Oskar Kabit auch anzurennen kommt, hat er ihn schön gewartet und ihn lanciert mit einem Pass in Tiefe und der Kabit ist es dann, der abzieht. Aber eben nicht direkt abzieht, sondern zuerst noch wartet und vielleicht sind das die Bruchteile von Sekunden zu lang gewesen, wo er gewartet hat. Und darum ist der Ball eben am Pfosten geprallt und nicht wieder ins Netz zum 2:1. Darum eine riesige Möglichkeit, die der FCL da auslädt. Einmal mehr mit dem Einwechselspieler Mikolajewski, der die Füße im Spiel hatte. Ja, also er ist noch nicht lange auf dem Platz, aber er macht schon richtig Freude. Hoffen wir aus Luzerner Sicht, dass das noch lange so bleibt. Weil wenn er so performt, wie jetzt in den ersten 10 Minuten von seinen allerersten Minuten überhaupt in der Super League und beim FCL, dann wird er noch ganz, ganz viel Freude machen, den FCL-Fans. Unterdessen hat auch St. Gallen das erste Mal gewechselt, unter anderem ist der Daschner ausgewechselt worden, er, der 1:0 hat können schiessen für Grün-Weiss. Aber das lassen wir jetzt mal unter Randnotiz laufen, weil der FCL, der macht richtig Freude in dieser zweiten Halbzeit. Wir hoffen, es geht im gleichen Spiel weiter. Unter anderem eben auch dank dem Joker, Daniel Mikolajewski. Und jetzt 56 Minuten durch, immer noch der Spielstand zwischen St. Gallen und Luzern 1:1.
0: Und Basel hat die Führung ausgebaut. Der FCB führt jetzt gegen Thun nach einer Stunde mit 3:0 und nach einer Stunde steht es im Wallis zwischen Sion und dem FC Vaduz immer noch 1:2.
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0: Und es ist wieder spannend in St. Gallen.
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0: Der FCL im Einsatz beim FCSG. Daniel Schmuck, wie sieht es aus? Der FCL jetzt näher beim Führungstreffer?
2: Jein, nach der Chance von Oskar Kabit, wo er den Pfosten trifft, wo eigentlich kurz nach dem 1-2-1 gefallen ist, muss man jetzt schon sagen, sind es St. Galler gewesen, die jetzt in den letzten paar Minuten doch ein und andere Mal wieder einen Schuss abgeführt haben auf den Simon Simoni. Aber der Luzerner Goalie wieder zur Stelle, hat all die Chancen zunichte gemacht und unterdessen 64 Minuten gespielt und immer noch der Spielstand von 1-2-1. Jetzt wieder der Luzerner, der über die linke Seite kommt, mit dem Mikulajewski, der versucht in der Mitte seinen Teamkollegen zu suchen, den anderen Tocken, der gerade vor kurzem eingewechselt worden ist und der Sascha Meier ersetzt hat. Aber der Pass ist nicht angekommen. St. Galler sind so still gewesen, haben die Chancen können zunichte machen. Aber es gibt jetzt ein Einwurf für den FCL. Der Ziganix ist es einmal mehr, der sich da den Ball geschnappt hat. Und dann auch gerade der Michalewski, der neue Stürmer, anspielt. Und jetzt sucht er natürlich weitere Anspielstationen. Findet sie beim Di Giusto, dann ein kleines Durcheinander, den Ball verspickt. Und jetzt sind es St. Galler, die da den Ball können aus der eigenen Zone rausspielen. Also der FCL macht deutlich besseren Eindruck in dieser zweiten Halbzeit. Das ist so. Aber er ist auch offensiver und macht darum natürlich Räume auf hinten dran. Für den FC St. Gallen und St. Gallen, die können definitiv kontern. Das hat man ein paar Mal gesehen in diesem Spiel schon. Vor allem in Erinnerung ist noch die eine Szene, wo der Di Giusto bei einem Ecken eine spezielle Variante versucht hat. St. Gallen hat das geschmückte Ball abgefangen und sofort den Gegenzug lasiert mit dem Witzig und dann eben mit dem Ball D. Und dort war dann der Ball D, wo der Ball am Pfosten gesetzt hat, das in der ersten Halbzeit. Unterdessen sind 65 Minuten gespielt und ich glaube, jetzt gibt es ein technisches Problem auch beim Schiedsrichter, beim Alessandro Duric. Das wird auch gerade genützt, um da nochmal zu trinken und sich ein bisschen abkühlen, weil es ja doch relativ heiß ist, obwohl immer noch Gewitterwolken rum sind, aber die sich jetzt eigentlich eher wieder ein bisschen am Verziehen sind. Also, zweite Halbzeit aus Luzerner Sicht macht definitiv mehr Freude. Wir schauen eher wieder besser im Spiel. Steht nämlich immer noch 1-2-1, jetzt in 66 Minuten durch.
0: Wir haben knapp 70 Minuten gespielt im Joggeli FCB gegen Thun. Die Basler führt immer noch mit 3-0 und 20 Minuten Verschluss im Wallis. Immer noch unveränderter Spielstand, der FC Sion gegen den FC Vaduz mit 1-2 im Rückstand.
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2: Sonntagabend jetzt ist es 6 Uhr.
3: Ich bin Laura Kühne, guten Abend.
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3: Fürs Klima kann es sich laut einer neuen US-Studie lohnen, einen Benziner frühzeitig durch ein Elektroauto zu ersetzen. Die Forschenden haben berechnet, selbst wenn ein Benziner erst 2 Jahre alt ist, gleicht das E-Auto die zusätzlichen Emissionen seiner Herstellung nach rund 3 Jahren aus, schreibt der Tagesanzeiger. Das amerikanische Robotaxi-Unternehmen Waymo hat in der Schweiz eine Niederlassung eröffnet. Das berichtet die NZZ am Sonntag. Welche Pläne Waymo hier verfolgt, ist nicht bekannt. Das Bundesamt für Straßen habe bisher keinen Antrag für einen Pilotversuch mit Robotaxis erhalten. Waymo betreibt seit 6 Jahren in mehreren US-Städten selbstfahrende Taxis. Die Street Parade ist am Zürcher Hauptbahnhof aus Sicht der Kantonspolizei Zürich weitgehend ruhig verlaufen. Trotz der vielen Menschen registrierte die Kantonspolizei keine schweren Delikte. 41 Personen wurden bei Kontrollen oder von Fahndern festgenommen. Auf den Straßen stoppte die Polizei zudem 13 Personen, die unter Alkohol- oder Drogeneinfluss am Steuer saßen. Ihnen wurde der Führerausweis vorläufig abgenommen. Insgesamt kontrollierte die Polizei über 260 Fahrzeuge.
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2: Dritte Runde in der Super League, 3 Match am Laufen. Basel gegen Thun, hat Thun verkürzt, Anschlussgoal geschossen. Basel führt 3-1 und zwischen Sion und Vaduz steht es 1-2. Wie es St. Gallen steht zwischen St. Gallen und dem FC Luzern, weiss unser Reporter Daniel Schmucki.
4: Ja, da meldet man ausverkauftes Haus. Über 19.400 Fans sind im Seitenstadion mit dabei und sie sehen im Moment das Spiel, wo es immer noch 1-1 steht. Das Goal vom neuen FCL-Stürmer Daniel Mikulajewski. Nur gerade 67 Sekunden nach seiner Einwechslung bis jetzt das letzte Goal gewesen, das man da zu sehen bekommen hat. Und der FCL definitiv besser in dem zweiten UA-Lauf. Unterwegs in dieser zweiten Halbzeit. Jetzt ein relativ ausgeglichenes Spiel, obwohl St. Gallen immer wieder den Abschluss sucht. Mehr den Abschluss sucht als der FCL. Aber wirklich ganz gefährliche Chancen hat sich der FC St. Gallen nicht ausspielen können in dieser zweiten Halbzeit. Darum würde ich jetzt mal sagen, ob FCL brüllen an oder nicht, das 1-2 geht in Ordnung. Und unterdessen sind 72 Minuten gespielt.
2: 3 Minuten ab der 6. Der Blick auf die Strasse. Da braucht immer noch viel Geduld auf der A2 zwischen Buchs und dem Sonnenberg-Tunnel. 40 Minuten geht es länger. Bitte von der Polizei bleiben auf der Autobahn. Auch die Nebenstrasse überlastet. Denn überlastet ist die A8 Richtung Hergisiel zwischen Sarnen-Nord und der Verzweigung Lopper, wo es eine Viertelstunde länger geht. Eine halbe Stunde länger geht es über den Brünig, ab dem Brünigpass bis Giswil-Süd. Länger geht es auch auf der Achsenstrasse, ebenfalls eine halbe Stunde. Und zwischen Altdorf und Sissigen. Dann 5 km Stau noch im Süden vor dem Gotthardtunnel. Es geht 50 Minuten länger zwischen Quinto und Airolo. 20 Minuten länger geht es auf der A1 Bern Richtung Zürich zwischen Kriegstetten und Herkingen. Und dann stockt es noch auf dem Zürcher Westring ab Urdorf Nord bis zum Gubrist. Ja, aktuell wieder Sonnenschein in der Stadt Luzern. Gewitterzelle, die ist Richtung Osten weitergezogen. Es kann da und dort vielleicht noch ein Regenguss geben oder ein Gewitter. Aber es gibt eine milde Nacht. Morgen starten wir mit 19 Grad in die neue Woche. Am Montag gibt es viel Sonne. Es kann dann da und dort wieder ein Gewitter geben bei 33 Grad. Und es geht heiß weiter die ganze Woche. Hitzetage und Temperaturen zwischen 33 und 35 Grad.
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2: Und der Schlussphase zwischen St. Gallen und Luzern.

0: Und wir gehen in die Schlussphase. Langsam aber sicher, St. Gallen.
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0: Der FCL am Shooten beim FCSG Daniel Schmucki. Und wenn es vorhin gesagt hat, der FCL mit weiteren Riesenchancen, wenn sich das nur nicht rächt.
2: Ja, das kann man wirklich sagen, aber es ist jetzt nicht so, dass St. Gallen in den letzten paar Minuten oder seit der letzten Schaltung mega stark gewesen wäre in der Offensive und mega viel Power auf den Platz gebracht hat. Klar, man hat natürlich eben auch die Mehrfachbelastung mit dem Europa Cup, ist in Moldau gewesen unter der Woche und unter der Woche vorher ist man auch noch in Lissabon gewesen. Also man ist da schon gefordert beim FCSG, aber der Luzerner darf das definitiv recht sein. 80 Minuten gespielt und immer noch steht es 1-2. Es ist wirklich so eine Partie völlig offen im Moment, es kann auf beide Seiten fallen. Ich habe irgendwie das Gefühl, dass das letzte Goal noch nicht passiert ist und dass die Fans da im ausverkauften Sitzstadion so mindestens ein Goal zu sehen bekommen. Wir hoffen natürlich, dass es die Fans sind, die in Unterzahl sind, die FCL-Gästefans, dass die wirklich da nochmal jubeln können und dann eben auch über die ersten drei Punkte von dieser Saison können jubeln. Aber es geht schon noch ein Moment, bis es dann effektiv so weit wäre. Noch 10 Minuten etwa und dann natürlich eine Nachspielzeit, jetzt auch relativ viele Unterbrüche, auch wieder Wechsel. Also 3-4 Minuten werden und da sicher noch draufgepackt. Also, ja, es gibt noch einen Moment zum Überstehen und völlig bei der Sache bleiben, konzentriert bleiben und natürlich auch die St. Galler irgendwie in Schach behalten. Bis jetzt klappt das relativ gut. Darum würde ich sagen, kann der FCL jetzt hier nochmal schauen, vielleicht auch mit frischer Kraft. Mia Zimmermann ist eingewechselt worden und auch Dariel Hüels, der jetzt hier gerade am Ball ist, über die rechte Seite versucht, dass aber hier abgeblockt wird von den St. Galler. Also, eine Ecke gibt es noch für den FC Luzern. Ich würde sagen, dann nehmen wir doch gerade noch schnell mit. Vielleicht gibt es dann auch mal ein erstes Goal bei der Live-Schaltung, wenn wir gerade live drauf sind. Das haben wir am heutigen Nachmittag noch nicht gehabt. Wäre doch schön, wenn es jetzt würde klappen. Es ist der Schuster, der sich den Ball setzt, außen bei der Eckfahne, gerade unterhalb von den FCL-Fans, die da zahlreich auf St. Gallen gekommen sind. Wirklich bis auf den letzten Platz ist der Gästesektor gefüllt. Auch alle, praktisch alle im gleichen Töni mit dem Motto-Liebe von der USL in Blau. Also richtig schön auch zum Anschauen, dass es da eben auch ein bisschen Blau drin hat und nicht nur Grün und Weiss im Sitterstadion. Muss jetzt da also offenbar noch länger geschaut werden. Es gibt nochmal einen Wechsel. Jesper Löfgren wird jetzt eingewechselt und ersetzt Stefan Knesewitsch. Also das Wechselkontingent jetzt definitiv ausgeschöpft beim FCL. Löfgren, der jetzt da also wieder zu Einsatzminuten kommt. Und dann ist alles parat zum der Ecke vom Di Giusto schlagen. Ja, was wäre jetzt das, wenn auch noch der nächste Joker, der Löfgren, würde treffen, nachdem ja schon der Miklajewski kurz nach seiner Einwechslung hat können einnetzen. Also Ecke wird jetzt gemacht. Unter anderem wird auch der Löfgren gesucht, aber das klingt nur mässig. Bertone hat jetzt den Ball in der zweiten Reihe, aber St. Gallen sind es jetzt, wo man rausschliessen könnte. Und jetzt muss es blitzschnell gehen, wie die Ostschweizer geht, aber zum Glück nicht. Spiel unterbrochen, das heisst, der Konter wird unterbunden. 1-2, also immer noch. Spannende Schlussphase hier in der Ostschweiz. Es sind 83 Minuten gespielt.
0: Und Schlussphase auch in Basel. Der FCB jetzt 4-2 in Führung gegen Thun und Sion und Vaduz. Dort steht es jetzt 2-2 unentschieden.
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0: Es ist ultra spannend, St. Gallen.
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0: Wir gehen Richtung Schlussphase, Daniel Schmucki. Und eigentlich hätte ja der FCL den Sack müssen zumachen.
2: Ja, der Aurelio Hüllers war es, der eingewechselt worden ist vor ein paar Augenblicken und dann wirklich eigentlich die Chance hatte, um das 2-1 zu machen. Er ist schön angespielt worden, völlig allein auf der linken Seite, dann St. Galler pennt und er ist dann vor dem Ziggy auftaucht, vor dem St. Galler Goalie. Er hat versucht, ihm ein Tunnel zu schieben, den Ball also zwischen den Beinen durch, aber das ist eben nicht ganz gelungen und obwohl er so eine riesen Chance hatte, ist die Chance eben zunichte gemacht worden. Darum immer noch der Spielstand von 1-1, 87 Minuten sind es da noch zu spielen und jetzt ist wieder St. Gallen auf der anderen Seite, also jetzt ist es wirklich so eine Lotterie, kann man sagen. Je nachdem, gleich klingt jetzt noch einem Team der Lucky Punch gut möglich. Jetzt ist es wieder St. Gallen vor uns der FCL gewesen, also es geht wirklich so ein bisschen hin und her und eine richtig spannende Schlussphase. Ich muss sagen, die Ecke nehmen wir noch ganz schnell mit vom FC St. Gallen. Ist jetzt alles parat, um da auszuführen. Es ist der Ball, der da den Ball in die Mitte bringt. Gürtler unter anderem zu Still. Aber die Luzerner können es da klären. Aber es gibt gerade nochmal eine Ecke, weil ein Luzerner zuletzt am Ball war. Also nochmal die Möglichkeit, die wir mitnehmen. Es ist wirklich spannend. Es kann jetzt wirklich auf beide Seiten gehen, die Partie. Das Rivalenduell, das erste Rivalenduell von dieser Saison zwischen Luzern und St. Gallen, wo meistens Spannung verspricht. Und auch so ist es heute wieder. Auch wenn es jetzt nicht, ich weiss nicht, wie viel Goal gegeben hat es bis jetzt, aber es hat viele Karten gegeben, es hat auch viele Schüsse an die Pfosten oder die Platte gegeben und leider eben auch einen Goalie-Patzer vom FCL, aber das reden wir jetzt mal klein, weil es steht immer noch 1-2 und die Chance nach dem nächsten Nicken haben wir bis jetzt auch können schadlos behalten. Also 1-2 ist immer noch der Spielstand, 88 Minuten gespielt.
0: Und Basel gegen Thun steht jetzt 4-2, da ist man in der Nachspielzeit und in der Nachspielzeit ist man auch im Wallis, zwischen Sion und Vaduz steht es immer noch 2-2.
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0: Zum Musik ausblenden, es hat ein Goal in St. Gallen, Daniel Schmucki.
1: Ja, und es ist 2-1 für den FC Luzern. Und wer ist der Goalschütz? Der Matteo Di Giusto. Er hat den Ball bekommen, ist auf der linken Seite gewesen. Rechts hat sich der Aurelio Hürs sehr gut durchgetankt und der Übersicht bewiesen. Am Schluss ist der Di Giusto, der den Ball auf den Fuß bekommt. Er wartet noch ein bisschen, schaut, wo geht der St. Galler Goalie hin. Er geht er aber auf die linke Seite und darum schiesst der Di Giusto rechts ab. Und so landet der Ball im Netz. Der FCL führt jetzt also kurz vor Schluss in diesem Rivalenduell gegen St. Gallen mit 2-1. Jetzt sind gerade 90 Minuten durch und dann wissen wir, wie es weitergeht, respektive wie lange da noch draufgepackt wird für die Nachspielzeit.

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0: Zwei Matches sind fertig. Basel gewinnt gegen Thun mit 4:2. Sion schlägt Vaduz mit 3:2. Und der FCL führt in St. Gallen mit 2:1. Daniel Schmucki, wie lange geht es noch?
2: Ja, eben leider noch ein bisschen zu lang. 94 Minuten sind um, 94,5. Aber es werden sicher 97, weil es wird viel draufgepackt nach Spielzeit. Und darum muss man schon noch ein bisschen etwas überstehen. St. Galler wird sicher noch mal alles nach vorne. Bis jetzt hat man das aber relativ gut können im Auge behalten. Aber jetzt ist es doch noch ein Kopfballgoal, das St. Galler schiessen. Wer ist es? Der Captain, der Lukas Görtler, der hier am Ball kommt und dann kann einnicken zum 2:2. Ja, das ist jetzt sehr ärgerlich aus Luzern-Sicht. Es gibt aber auch eine Diskussion und so, wie es aussieht. Ist da offenbar gleich noch nicht alles gegessen. Der Schiedsrichter Alexander Dunsch geht jetzt da zum Lukas Görtler. Die Pyros in der St. Gallen-Kurve, die sind schon massenhaft gezündet. Es gibt Diskussionen und so, wie es aussieht, zählt das Goal eben nicht. Offside scheinbar angezeigt, wenn ich das richtig deute, zwischen all den vielen Leuten und den St. Gallen-Fans, die da aufstehen. Also durchschnaufen beim FC Luzern. Er führt also immer noch mit 2:1 gegen den FC St. Gallen. Uiuiui, das ist jetzt knapp gewesen. Da würde ich gerne die Wiederholung sehen. Vielleicht war es auch ein Foul vom Lukas Görtler, da noch ein Luzerner. Auf jeden Fall ist eigentlich auch völlig wurscht, was da eben vorgefallen ist. Das Wichtigste ist aus Luzerner Sicht, das Goal gilt nicht. Der FCL führt also immer noch mit 2:1 gegen St. Gallen. Richtig spannende Schlussphase jetzt da. Es wird auch richtig hässig, wird immer um jeden Zentimeter, um jeden Ball, auch wenn das Spiel unterbrochen ist, noch gekämpft, somit man eben noch ein paar Sekunden kann rausholen oder eben den Ball möglichst schnell zurückholen, um dann nochmal einen Angriff zu lancieren aus St. Galler Sicht. Jetzt ganz, ganz dicker Nebel bei der St. Galler Kurve und auch beim Luzerner Goal. Aber das wird ja vielleicht auch am FCL helfen. Jetzt auf jeden Fall ein Gegenstoss. Das ist der neue, der Daniel Mikulajewski, der den Ball hat. Rechts wird Öles frei. Spielt er über und dann. Ja, in Posten, der Zieg ist noch dran. Was für ein Save vom St. Galler Goalie, der für Ghana an der WM mit dabei war. Und wieder eine 100%ige, die der FCL liegen lässt. Jetzt ein Foul von Daniel Mikulajewski im Strafraum von der St. Galler. Natürlich ein Foul zum Stolzschein. Und jetzt fliegt er auch noch vom Platz. Jetzt hat er doch zweimal Geld gesehen. Ich weiß nicht, ob er noch reklamiert hat oder wie auch immer. Auf jeden Fall, vorher hat er noch nicht Geld gesehen. Was ist da passiert? Hat er noch reklamiert? Oder? Ja, die Luzerner Bank versteht die Welt nicht mehr. Wieso jetzt er da Geld rot bekommt? Der Pius Thomas reckt jetzt auch zum Alessandro Dudic und sagt, hey, sorry, er hat noch gar nie Geld gesehen. Und jetzt hat er auch den Alessandro Dudic gemerkt. Also, er entschuldigt sich fair bei der Luzerner Bank, sagt, sorry, hat man vielleicht verwechselt mit dem Mio Zimmermann, weil die beiden sehen wirklich sehr, sehr ähnlich aus. Auch vorher beim Einlaufen hatte ich das Gefühl, ui, wer ist jetzt da wählen aus der Distanz. Aber wir haben jetzt alles können klären und auflösen. Also, geile Karte gegen den Daniel Mikulajewski. Und immer noch die 2:2-Führung für den FCL. Also kein geiler Rot, hat da effektiv verwechselt, weil der Mio Zimmermann hat vorher die geile Karte gesehen in der 94. Und scheinbar in der Hitze des Gefechts und im dichten Nebel von St. Gallen, im dichten Pyronebel, hat der Alessandro Dudic dann da seinen Fehler hält am Schluss doch noch eingesehen. Also alles korrekt und alles gut für den FCL. Nachspielzeit wäre unterdessen eigentlich schon vorbei, aber es wird jetzt noch viel diskutiert und wird vielleicht auch sogar noch mal ein bisschen nachgecheckt. Und jetzt gibt es auch noch einen VAR-Check da, einen möglichen Elfmeter-Check wegen einem Handspiel wird jetzt da eingeblendet. Also, was ist da passiert? Ist das im St. Gallen-Strafraum gewesen? Ist es im FCL-Strafraum gewesen? Ich muss ehrlich sagen, ich habe den Überblick gar nicht mehr, was da alles passiert ist. Aber St. Gallen-Fans vor mir, die sind auf jeden Fall am Jubeln. Also geht es vielleicht um eine Szene, die im Luzerner-Strafraum passiert ist. Wird jetzt auch eingeblendet da. Der FCL, aber nein, ich würde sagen, das war die Schulter vom FCL. Es ist wirklich im Luzerner Strafraum. Also da würde ich sagen, hätte es vorher auch eine andere Situation gegeben, die wir auf die Penalty zeigen für den FCL. Aber jetzt zeigt er tatsächlich auf den Punkt der Alessandro Dudic. Aber der Ball ist aus meiner Sicht an der Schulter gewesen. Was ist jetzt los? Unglaublich, was da abgeht in diesem Rivalenduell zwischen dem FCSG und dem FCL. Es gibt jetzt also eine Penalty, weil der Ball, ja, wenn man es ganz, ganz nah sieht, schon eher am Oberarm ist, aber schon auch nah bei der Schulter. Aber definitiv hätte man sagen, andere Situationen hat es auch gegeben. Und dort war vielleicht auch eher der Arm dran gewesen, als etwas anderes vom FC St. Gallen. Auf jeden Fall, der Schiedsrichter hat jetzt entschieden, es gibt noch mal Diskussionen im St. Galler Lager, jetzt sogar, wer den Penalty schiessen darf. Ja, der Luzerner kann es recht sein, schlägt doch einander noch Köpfe, St. Galler Spieler, also wirklich, also das ist ja völlig unnötig, aber hoffentlich bringt es am FCL, dass man da kann Profit rausschlagen kann, dass jetzt eben die Diskussionen können ausnutzen können, dass es da kein Goal gibt vom Penalty-Punkt. Wir sind unterdessen schon in der 100. Spielminute, Sachen, die man eigentlich sonst von der Super League nicht unbedingt kennt. Aber ich fasse nochmal schnell zusammen, sehr, sehr viel passiert. Aber der Spielstand stand jetzt vor dem Penalty, was St. Gallen via VAR bekommen hat. Immer noch 2-1 für den FCL. Aber jetzt kommt eben die Penalty-Szene. Lukas Görtler ist es, wo da der Ball sich setzt. Und jetzt kann natürlich der Simon Simoni zum Held werden vom FCL. Vor allem, weil er auch zuletzt immer so ein bisschen gepatzt hat. Und eben auch heute leider wieder gepatzt hat. Im ersten Gegengol, wo die Luzerner bekommen. Der Daschner hat dort getroffen, können profitieren vom Patzer. Aber jetzt vielleicht wieder plötzlich zum Fußball geht der Simon Simoni beim FCL. Also, jetzt muss er den Penalty eben vom Lukas Görtler. Görtler läuft da, schiesst recht und verlässt den FCL-Goli. 2-2 steht jetzt also da in dieser Partie, in diesem Rivalenduell. Richtig ärgerlich aus Luzerner Sicht. Vor allem, weil dann da eben noch ein umstrittener Penalty gegen den FCL gepfiffen worden ist. Und vorher eben auch noch eine andere Situation gegeben hat, wo man vielleicht hätte können für Penalty entscheiden für den FCL. Aber es ist jetzt halt so, wie es ist. Man kann es nicht ändern. Lukas Götter macht es 2-2 vom Penalty-Punkt. Und das tief, tief in der Nachspielzeit. 100 Minuten sind schon gespielt. Mal schauen, wie lange da noch draufgepackt wird, weil es wieder sehr viele Diskussionen gegeben hat. Noch vermeintlich falsch gelb rücken gegen den Daniel Mikulajewski vom FCL. Also unglaublich, wie sich der Ereignis jetzt hier überschlägt. Es wird jetzt offenbar noch mal auch schnell diskutiert, wie lange noch mal gespielt wird. Der FCL kann jetzt also das Spiel wieder weitermachen. 11 Minuten Nachspielzeit unterdessen schon vorbei. Der FCL rührt nochmal alles nach vorne. Über die linke Seite versucht der die Schuss, aber der Ball ist leider ein bisschen zu weit gekommen. Es gibt Abstoß für den FC St. Gallen. Unglaubliche Schlussphase im ausverkauften Sitterstadion. Aber der Alessandro Dudic, der Schiedsrichter, macht wirklich immer noch keine Anstalten, um die Partie zu beenden. Jetzt muss man wirklich sagen, aus Luzern Sicht, wenn es da noch 1-2 Minuten geht, dann einfach ja, keins mehr überkommen, weil das wäre dann sehr, sehr bitter. Aber nein, jetzt ist fertig. Der Alessandro Dudic macht Feierabend nach über 11 Minuten Nachspielzeit hat er genug gesehen. Das erste Rivalenduell hat Nerven gekostet. Aber der FCL kann, obwohl er fast 3 Punkte auf sicher gehabt, aber dann eben noch das Gegengol in der Nachspielzeit bekommen per Penaltypunkt nach VAR. Immerhin der erste Punktgewinn in dieser Super League so feiern. 2-2 ändert die Partie zwischen St. Gallen und dem FCL.
0: Ja. Oh je, yeah. Und ich habe schon parat gehabt. Eine Stadt in der Schweiz vom M. Aber ja, jetzt muss er halt noch ein bisschen warten.
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0: Ja, es hat nichts sollen sein mit dem FCL-Sieg in St. Gallen. Also hier der Ausgleich in allerletzter Minute von St. Gallen da bei dem Penalty. 2-2 spielt der FCL auswärts in St. Gallen und holt immerhin einen Punkt. 6:57. Wir schauen schnell auf die Straße. Da ist immer noch viel los. Auf der A2 Richtung Luzern zwischen Buchs und dem Sonnenbergtunnel geht es immer noch 40 Minuten länger. Da bittet euch die Polizei, auf der Autobahn zu bleiben, weil auch die Nebenstrassen die sind überlastet. Es geht auch länger auf der 8 Richtung Ergisil zwischen Alp nach Nord und der Verzweigung Lopper. Dann auf dem Brünigpass, zwischen Brünigpass und Giswil Süd geht es eine halbe Stunde länger. Auf der Achsenstrasse geht es eine Viertelstunde länger. Richtung Brunnen zwischen Altdorf und Sissigen. 4 Kilometer Stau vom Gotthard Südportal. Die geht es 40 Minuten länger zwischen Quinto und Airolo. Dann stocken auf der Eisbahn Richtung Zürich zwischen der Verzweigung Lutherbach und Herkingen. Und dann noch auf der Zürcher Westumfahrung zwischen Urdorf Nord bis zum Gubrist. Kommt gut und sicher als Ziel.
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1: Guten Abend, ihr hört Radio Pilatus mit dem News-Update. Jetzt ist es 7.
2: Früh im Studio die Laura Kühne.
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2: Bei einem Badeunfall im Bielersee ist heute Morgen ein 61-jähriger Mann ums Leben gekommen. Der Mann aus dem Kanton Luzern war bei Winels schwimmen und wurde später leblos im Wasser entdeckt. Drittpersonen holten ihn aus dem See und versuchten, ihn wiederzubeleben. Er starb noch vor Ort. Laut der Kantonspolizei Bern steht als Ursache ein medizinisches Problem im Vordergrund. Alle Beamten der umstrittenen US-Einwanderungsbehörde ICE sollen bis Ende Monat mit einer Kamera ausgestattet werden. Das hat der Direktor der Behörde angekündigt. Damit reagiert ICE auf Kritik, nachdem bei Einsätzen wiederholt Menschen getötet wurden. In mehreren Fällen trugen die Beamten keine Kameras am Körper, weshalb die Vorfälle nicht rekonstruiert werden konnten.
0: Sport.
2: Der IV Zug hat sich prominent verstärkt. Der österreichische Nationalspieler Vinzenz Rohrer kommt von den Montreal Canadiens auf Leihbasis für die Saison 2026-27 zum EVZ. Rohrer besitzt bei der NHL-Organisation einen weiteren gültigen Vertrag bis 2027 und 2028 und kann laut dem EVZ jederzeit zurück nach Nordamerika geholt werden. Zuletzt spielte Rohrer für die ZSC Lions und gewann mit ihnen den Meistertitel. In der heutigen dritten Fußball-Superleague-Runde gewinnt der FC Lugano zu Hause gegen den FC Zürich gleich mit 5:0. Der FC Basel schlägt den Meister Thun zu Hause mit 4:2. Auch für Sion gibt es einen Heimsieg gegen Vaduz mit 3:2. Das Spiel St. Gallen-Luzern ging unentschieden mit 2:2 aus. Es braucht noch recht Geduld rund um Zentralschweiz. Im Moment hat am Sonntagabend 40 Minuten plus im Moment auf der A2 Gotthard Richtung Luzern zwischen Buchs und dem Sonnenbergtunnel. Dort haben wir Stau auf mehreren Abschnitten und man soll doch bitte auf der Autobahn bleiben. Dann ebenfalls Stau auf der A8 Sarnen Richtung Hergiswil zwischen Altnachstadt und A2 Einfahrt von der Verzweigung Lopper. A8 Brienz Richtung Sarnen zwischen Brünig und Giswil Süd haben wir auch Stau 30 Minuten plus heisst es dort. Viertelstunde mehr brauchen wir im Moment auf der Achsenstrasse Altdorf Richtung Brunnen, dort zwischen Altdorf und Sisigen. Dann ebenfalls, wenn wir noch länger brauchen, ist auf der A2 Gotthard Richtung Luzern zwischen Gotthard, der Raststätte und Altdorf. Und vor dem Gotthard Opsi, wenn ihr richtig heim wieder wollt, sind es im Moment 4 km Stau, 40 Minuten plus dort. Allen unterwegs, ganz eine gute Fahrt.
1: Es gibt eine milde Nacht. Am Morgen früh starten wir mit 19 Grad in der neuen Woche. Auch morgen Montag gibt es viel Sonne. Es kann hier und dort am Nachmittag wieder gewittern bei 33 Grad. Und die Woche geht heiß weiter mit Hitzetagen und Temperaturen zwischen 33 und 35 Grad. Ich wünsche euch einen schönen Sonntagabend. Mein Name ist Thomas Erni.

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2: Es ist 8 Uhr. Früh im Studio die Laura Kühne.
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2: Bei einem Badeunfall im Bielersee ist heute Morgen ein 61-jähriger Mann ums Leben gekommen. Der Mann aus dem Kanton Luzern war bei Winels schwimmen und wurde später leblos im Wasser entdeckt. Drittpersonen holten ihn aus dem See und versuchten, ihn wiederzubeleben. Er starb noch vor Ort. Laut der Kantonspolizei Bern steht als Ursache ein medizinisches Problem im Vordergrund. Bei Schüssen in einer dänischen Kleinstadt nahe der Hauptstadt Kopenhagen sind drei Männer verletzt worden. Lebensgefahr bestehe nicht, teilte die Polizei mit. Bevor die Schüsse fielen, sei es innerhalb einer größeren Gruppe in einer Wohnsiedlung zu einer Schlägerei gekommen. Nach ersten Erkenntnissen seien die mutmaßlichen Täter dann in einem Auto geflohen. Zum genaueren Motiv könne man derzeit keine Angaben machen, so die Polizei weiter.
0: Sport.
2: Demi Vollering gewinnt die Frauen-Tour de France. Die Niederländerin im Maillot-Jaune setzte sich 15 Kilometer vor dem Ziel von ihrer Konkurrentin Kasia Nivia-Doma ab und sicherte sich auch den dritten Etappensieg dieses Jahres. Für die Schweiz endete die Rundfahrt hingegen mit einer Enttäuschung. Marlene Reusser stürzte. Der EV-Zug hat sich prominent verstärkt. Der österreichische Nationalspieler Vinzenz Rohrer kommt von den Montreal Canadiens auf Leihbasis für die Saison 2026-27 zum EVZ. Rohrer besitzt bei der NHL-Organisation einen weiteren gültigen Vertrag bis 2027 und 2028 und kann laut dem EVZ jederzeit zurück nach Nordamerika geholt werden. Zuletzt spielte Rohrer für die ZSC Lions und gewann mit ihnen den Meistertitel. In der heutigen dritten Fußball-Super-League-Runde gewinnt der FC Lugano zu Hause gegen den FC Zürich gleich mit 5:0. Der FC Basel schlägt den Meister Thun zu Hause mit 4:2. Auch für Sion gibt es einen Heimsieg gegen Vaduz mit 3:2. Das Spiel St. Gallen-Luzern ging unentschieden mit 2:2 aus. Viertelstunde braucht ihr im Moment noch auf der A2, geht heute Richtung Luzern, die zwischen Stand Süd und dem Sonnenbergtunnel. Sonst sieht es aber gut aus, wünsche ich ganz einen schönen Sonntagabend. Heute Abend gibt es immer wie mehr Wolken, muss aber nicht überall gerade Regen heissen, nur an gewissen Orten gibt es nämlich einen Sprotz. Sonst bleibt es trocken und auch immer noch heiß. Morgen starten wir recht sonnig in die neue Woche. Je länger denn der Tag geht, desto mehr steigt auch das Gewitterrisiko und ein paar Regentropfen sind lokal möglich. Die Temperaturen bewegen sich dann zwischen 32 und 34 Grad.
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1: Es ist 9 Uhr. Diese Themen haben heute Schlagzeilen gemacht. Guten Abend.
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1: An der 33. Street Parade haben gestern rund 900'000 Technofans ums Zürcher Seebecken getanzt. Die Einsatzkräfte hatten entsprechend viel zu tun. Laut Schutz und Rettung musste die Sanität über 900 Menschen behandeln, vor allem wegen Schnitt- und Schürfwunden oder wegen Alkohol. Die Stadtpolizei Zürich nahm zudem 46 Personen fest, unter anderem wegen Diebstählen, Drogenhandel oder Körperverletzung. Sie stellte zudem mehrere Gramm Amphetamin, Kokain oder über 100 Ecstasy-Pillen sicher. Die extreme Trockenheit geht vielen Schweizer Bauern an die Substanz. Das zeigen Anrufe beim bäuerlichen Sorgentelefon. Melissa Steuri.
2: Bäuerinnen und Bauern rufen aktuell aus verschiedenen Gründen am Sorgentelefon an. Unter anderem, weil Wasser fehlt, weil es schlechte oder gar keine Ernte gibt, weil man Tiere schlachten muss oder weil die Landwirte krank sind und darum finanzielle Schwierigkeiten haben. Auch der Dauerstress durch die 24-Stunden-Bewässerung kommt beim Sorgentelefon zu Wort. Diese Sorgen und zusätzliche Belastungen können das Familienleben belasten, warnt das Sorgentelefon für Bäuerinnen und Bauern.
1: Ärztinnen und Ärzte müssen Rabatte auf Medizinprodukte grundsätzlich an ihre Patientinnen und Patienten weitergeben. Ob sie das tatsächlich tun, hat das Bundesamt für Gesundheit in den letzten Jahren aber kaum kontrolliert. Laut der NZZ am Sonntag fehlt dem BAG das Personal. Mitarbeitende, die seit 2020 für diese Kontrollen vorgesehen waren, wurden für Arbeiten rund um die Krankenkassenprämien eingesetzt. Bereits Ende des letzten Jahres berichtete die NZZ, dass Ärzte mit Rabatten der Pharmabranche Millionen verdienen. Das amerikanische Robotaxi-Unternehmen Waymo kommt in die Schweiz. Laut der NZZ am Sonntag hat die Firma eine Niederlassung eröffnet. Das steht im Zürcher Handelsregister. Welche Pläne Waymo hier verfolgt, ist nicht bekannt. Das Bundesamt für Straßen habe bisher keinen Antrag für einen Pilotversuch mit Robotaxis erhalten. Waymo betreibt seit 6 Jahren in mehreren US-Städten selbstfahrende Taxis. Inzwischen führt das Unternehmen 500'000 Fahrten pro Woche durch.
2: Bundesrätin Elisabeth Baumschneider fordert einen besseren Schutz vor sexualisierter Gewalt durch K.O.-Tropfen. Es brauche mehr Aufklärung und Information, sagte die Gesundheitsministerin im Sonntagsblick. Vielen sei nicht bewusst, dass solche Substanzen auch im privaten Umfeld eingesetzt werden können. Das hätten jüngst publik gemachte Fälle deutlich gezeigt. Zwar sei es bereits verboten, Menschen mit K.O.-Tropfen gefügig zu machen, beim Schutz der Betroffenen sieht Baumschneider aber noch Verbesserungspotenzial.
3: 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Wenn ihr unterwegs seid, kommt gut und sicher ans Ziel. Es gibt eine milde Nacht. Morgen Morgen starten wir mit 19 Grad in die neue Woche. Auch morgen Montag gibt es viel Sonne. Es kann dort und dort wieder ein Gewitter geben am Nachmittag bei 33 Grad. Und die Woche geht heiß weiter mit weiteren Hitzetagen und Temperaturen zwischen 33 und 35 Grad.
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3: Diese Themen haben heute Schlagzeilen gemacht. Guten Abend.
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3: Der Weltfußballverband FIFA stärkt seinem Präsidenten Gianni Infantino den Rücken. Auf der Plattform X schreibt die FIFA, dass es gezielte Versuche gebe, den Verband und Infantino zu untergraben, etwa indem Unterstellungen und Falschinformationen verbreitet würden. Von wem die stammen, sagt die FIFA nicht. Gianni Infantino steht seit seinen Privatisierungsplänen unter Druck. Mehrere europäische Fußballverbände haben öffentlich gesagt, Infantino nicht mehr zu unterstützen.
4: Die Street Parade ist am Zürcher Hauptbahnhof aus Sicht der Kantonspolizei Zürich weitgehend ruhig verlaufen. Trotz der vielen Menschen registrierte die Kantonspolizei keine schweren Delikte. 41 Personen wurden bei Kontrollen oder von Fahndern festgenommen. Auf den Straßen stoppte die Polizei zudem 13 Personen, die unter Alkohol- oder Drogeneinfluss am Steuer saßen. Ihnen wurde der Führerausweis vorläufig abgenommen. Insgesamt kontrollierte die Polizei über 260 Fahrzeuge. Russland mischt sich offenbar in den Schweizer Abstimmungskampf ein, das berichtet die Sonntagszeitung. Das russische Portal Russia Today berichtet aktuell auffällig häufig über die Neutralitätsinitiative, die im September zur Abstimmung steht. Das Medium verbreitet dazu teilweise falsche oder irreführende Aussagen über die Schweizer Neutralität. Experten sehen darin den Versuch, politischen Druck auszuüben. Das ärgert die Befürworter der Initiative. Zur Zeitung sagt der St. Galler SVP-Nationalrat Michael Goethe, dass kein ausländischer Staat der Schweiz vorzuschreiben habe, wie sie ihre Neutralität auslebe. Fürs Klima kann es sich laut einer neuen US-Studie lohnen, einen Benziner frühzeitig durch ein Elektroauto zu ersetzen. Die Forschenden haben am Beispiel eines durchschnittlichen SUVs berechnet. Selbst wenn ein Benziner erst 2 Jahre alt ist, gleicht das E-Auto die zusätzlichen Emissionen seiner Herstellung nach rund 3 Jahren aus. Danach fällt die Klimabilanz besser aus, schreibt der Tagesanzeiger. Die Forschenden schlagen deshalb sogar Anreize vor, um Benziner früher zu verschrotten. Alle Beamten der umstrittenen US-Einwanderungsbehörde ICE sollen bis Ende Monat mit einer Kamera ausgestattet werden. Das hat der Direktor der Behörde angekündigt. Damit reagiert ICE auf Kritik, nachdem bei Einsätzen wiederholt Menschen getötet wurden. In mehreren Fällen trugen die Beamten keine Kameras am Körper, weshalb die Vorfälle nicht rekonstruiert werden konnten. Ob das Videomaterial der Bodycams aber künftig veröffentlicht wird, könne die Einwanderungsbehörde weiterhin selbst entscheiden.
1: 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Wenn ihr unterwegs seid, kommt gut und sicher ans Ziel. Es gibt eine milde Nacht. Morgen Morgen starten wir mit 19 Grad in die neue Woche. Auch morgen Montag gibt es viel Sonne. Es kann dort, dort wieder ein Gewitter geben am Nachmittag bei 33 Grad. Und die Woche geht heiß weiter mit weiteren Hitzetagen und Temperaturen zwischen 33 und 35 Grad.
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1: 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Diese Themen haben heute Schlagzeilen gemacht. Guten Abend.
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1: An der 33. Street Parade haben gestern rund 900.000 Technofans ums Zürcher Seebecken getanzt. Die Einsatzkräfte hatten entsprechend viel zu tun. Laut Schutz und Rettung musste die Sanität über 900 Menschen behandeln, vor allem wegen Schnitt- und Schürfwunden oder wegen Alkohol. Die Stadtpolizei Zürich nahm zudem 46 Personen fest, unter anderem wegen Diebstählen, Drogenhandel oder Körperverletzung. Sie stellte zudem mehrere Gramm Amphetamin, Kokain oder über 100 Ecstasy-Pillen sicher. Die extreme Trockenheit geht vielen Schweizer Bauern an die Substanz. Das zeigen Anrufe beim bäuerlichen Sorgentelefon. Melissa Steuri.
2: Bäuerinnen und Bauern rufen aktuell aus verschiedenen Gründen am Sorgentelefon an. Unter anderem, weil Wasser fehlt, weil es schlechte oder gar keine Ernte gibt, weil man Tiere schlachten muss oder weil die Landwirte krank sind und darum finanzielle Schwierigkeiten haben. Auch der Dauerstress durch die 24-Stunden-Bewässerung kommt beim Sorgentelefon zu Wort. Diese Sorgen und zusätzliche Belastungen können das Familienleben belasten, warnt das Sorgentelefon für Bäuerinnen und Bauern.
1: Ärztinnen und Ärzte müssen Rabatte auf Medizinprodukte grundsätzlich an ihre Patientinnen und Patienten weitergeben. Ob sie das tatsächlich tun, hat das Bundesamt für Gesundheit in den letzten Jahren aber kaum kontrolliert. Laut der NZZ am Sonntag fehlt dem BAG das Personal. Mitarbeitende, die seit 2020 für diese Kontrollen vorgesehen waren, wurden für Arbeiten rund um die Krankenkassenprämien eingesetzt. Bereits Ende des letzten Jahres berichtete die NZZ, dass Ärzte mit Rabatten der Pharmabranche Millionen verdienen. Das amerikanische Robotaxi-Unternehmen Waymo kommt in die Schweiz. Laut der NZZ am Sonntag hat die Firma eine Niederlassung eröffnet. Das steht im Zürcher Handelsregister. Welche Pläne Waymo hier verfolgt, ist nicht bekannt. Das Bundesamt für Straßen habe bisher keinen Antrag für einen Pilotversuch mit Robotaxis erhalten. Waymo betreibt seit 6 Jahren in mehreren US-Städten selbstfahrende Taxis. Inzwischen führt das Unternehmen 500.000 Fahrten pro Woche durch.
2: Bundesrätin Elisabeth Baumschneider fordert einen besseren Schutz vor sexualisierter Gewalt durch K.O.-Tropfen. Es brauche mehr Aufklärung und Information, sagte die Gesundheitsministerin im Sonntagsblick. Vielen sei nicht bewusst, dass solche Substanzen auch im privaten Umfeld eingesetzt werden können. Das hätten jüngst publik gemachte Fälle deutlich gezeigt. Zwar sei es bereits verboten, Menschen mit K.O.-Tropfen gefügig zu machen, beim Schutz der Betroffenen sieht Baumschneider aber noch Verbesserungspotenzial.
3: 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Wenn ihr unterwegs seid, kommt gut und sicher ans Ziel. Es gibt eine milde Nacht. Morgen starten wir mit 19 Grad in die neue Woche. Auch morgen Montag gibt es viel Sonne. Es kann dort und dort wieder ein Gewitter geben am Nachmittag bei 33 Grad. Und die Woche geht heiß weiter mit weiteren Hitzetagen und Temperaturen zwischen 33 und 35 Grad.
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2: Es ist 12 Uhr. Diese Themen haben heute Schlagzeilen gemacht. Guten Abend.
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2: Der Weltfußballverband FIFA stärkt seinem Präsidenten Gianni Infantino den Rücken. Auf der Plattform X schreibt die FIFA, dass es gezielte Versuche gebe, den Verband und Infantino zu untergraben, etwa indem Unterstellungen und Falschinformationen verbreitet würden. Von wem die stammen, sagt die FIFA nicht. Gianni Infantino steht seit seinen Privatisierungsplänen unter Druck. Mehrere europäische Fußballverbände haben öffentlich gesagt, Infantino nicht mehr zu unterstützen. Die Street Parade ist am Zürcher Hauptbahnhof aus Sicht der Kantonspolizei Zürich weitgehend ruhig verlaufen. Trotz der vielen Menschen registrierte die Kantonspolizei keine schweren Delikte. 41 Personen wurden bei Kontrollen oder von Fahndern festgenommen. Auf den Straßen stoppte die Polizei zudem 13 Personen, die unter Alkohol- oder Drogeneinfluss am Steuer saßen. Ihnen wurde der Führerausweis vorläufig abgenommen. Insgesamt kontrollierte die Polizei über 260 Fahrzeuge. Russland mischt sich offenbar in den Schweizer Abstimmungskampf ein, das berichtet die Sonntagszeitung. Das russische Portal Russia Today berichtet aktuell auffällig häufig über die Neutralitätsinitiative, die im September zur Abstimmung steht. Das Medium verbreitet dazu teilweise falsche oder irreführende Aussagen über die Schweizer Neutralität. Experten sehen darin den Versuch, politischen Druck auszuüben. Das ärgert die Befürworter der Initiative. Zur Zeitung sagt der St. Galler SVP-Nationalrat Michael Goethe, dass kein ausländischer Staat der Schweiz vorzuschreiben habe, wie sie ihre Neutralität auslebe. Fürs Klima kann es sich laut einer neuen US-Studie lohnen, einen Benziner frühzeitig durch ein Elektroauto zu ersetzen. Die Forschenden haben am Beispiel eines durchschnittlichen SUVs berechnet. Selbst wenn ein Benziner erst 2 Jahre alt ist, gleicht das E-Auto die zusätzlichen Emissionen seiner Herstellung nach rund 3 Jahren aus. Danach fällt die Klimabilanz besser aus, schreibt der Tagesanzeiger. Die Forschenden schlagen deshalb sogar Anreize vor, um Benziner früher zu verschrotten. Alle Beamten der umstrittenen US-Einwanderungsbehörde ICE sollen bis Ende Monat mit einer Kamera ausgestattet werden. Das hat der Direktor der Behörde angekündigt. Damit reagiert ICE auf Kritik, nachdem bei Einsätzen wiederholt Menschen getötet wurden. In mehreren Fällen trugen die Beamten keine Kameras am Körper, weshalb die Vorfälle nicht rekonstruiert werden konnten. Ob das Videomaterial der Bodycams aber künftig veröffentlicht wird, könne die Einwanderungsbehörde weiterhin selbst entscheiden.
1: 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Wenn ihr unterwegs seid, kommt gut und sicher ans Ziel. Es gibt eine milde Nacht. Morgen Morgen starten wir mit 19 Grad in die neue Woche. Auch morgen Montag gibt es viel Sonne. Es kann dort, dort wieder ein Gewitter geben am Nachmittag bei 33 Grad. Und die Woche geht heiss weiter mit weiteren Hitzetagen und Temperaturen zwischen 33 und 35 Grad.
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